0: für die Importgebühren gefunden. Trump will auf die Einfuhren von 60 Handelspartnern einen Zoll von 10 bzw. 12,5% erheben. Darunter fallen auch bestimmte Produkte aus der Europäischen Union. Um 6 Uhr unserer Zeit treten die Zölle in Kraft. Sie sollen dieses Mal juristisch einwandfrei sein. Davon jedenfalls geht Trump aus. CDU-Generalsekretär Linnemann soll neuer Gesundheitsminister werden, Nina Warken wiederum Kanzleramtsministerin, das schreiben mehrere Medien übereinstimmend. Eine Bestätigung aus der Regierung gibt es bisher allerdings noch nicht. Der Posten im Kanzleramt wird ja frei, weil Thorsten Frey neuer Unionsfraktionschef werden soll. Vorgänger Jens Spahn war nach der Geburt seines Kindes mithilfe einer Leihmutter zurückgetreten. In Possbauer Heng in der Oberpfalz ist eine Pflegeeinrichtung wegen eines Zimmerbrands komplett evakuiert worden. 5 Bewohner haben leichte Rauchvergiftungen erlitten. Sie wurden medizinisch versorgt. Die Feuerwehr konnte die Flammen aber zum Glück schnell löschen. Das Feuer ist offenbar im Zimmer einer 88-Jährigen ausgebrochen. Mehrere Räume sind jetzt unbewohnbar. 13 Senioren sind anderweitig untergebracht worden. Die Polizei spricht von einem Schaden im mittleren 6-stelligen Bereich. Kein Tempolimit für Gesetze. Das Bundesverfassungsgericht hat jetzt beschlossen, dass es keine Zeitvorgaben geben soll, wie schnell oder langsam Gesetze durchs Parlament gebracht werden können. Im konkreten Fall, da ging es um das Heizungsgesetz der Ampelregierung. Der Kläger, ein Abgeordneter, war der Meinung, SPD, Grüne und FDP hätten das Gesetz so schnell durch den Bundestag bringen wollen, dass er gar nicht genug Zeit gehabt habe, sich anständig zu informieren. Die Bundesrichter allerdings verweisen auf die Verfassung und da steht eben keine Vorgabe zum Tempo bei Gesetzgebungsverfahren drin. Fast jede 5. Familie mit minderjährigen Kindern wird von nur einem einzigen Elternteil geführt. Das sind laut Statistik Bundesamt zwar etwas weniger Alleinerziehende als vor 10 Jahren, doch ihr Armutsrisiko, das bleibt hoch. Lea Matschulat berichtet.
1: Rund 29% der alleinerziehenden Haushalte sind armutsgefährdet. 12% sind es bei den Familien mit beiden Elternteilen. Für Kinder bedeutet ein Leben mit wenig Geld häufig auch weniger Teilhabe. Der Eintritt fürs Schwimmbad, eine Spielkonsole, der Mitgliedsbeitrag fürs Gym. Dinge, wo sie verzichten müssen.
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3: Zu Beginn in der Nacht sind teils größere Wolkenfelder unterwegs. Die sind aber harmlos und in Richtung Morgen, da lösen sie sich dann auch auf. Die Tiefstwerte liegen so bei 10 Grad. Und wenn wir dann heute auf den Freitag schauen, da wird's sonnig. Die Top-Temperaturen auch schon ein bisschen wärmer bei um die 25 Grad. Und wenn wir aufs Wochenende schauen, der Samstag, der wird sommerlich heiß. Richtig viel Sonne, um die 30 Grad. Und der Sonntag, der bleibt auch heiß. Da sind aber wieder viele Wolken unterwegs und teilweise wird's auch nass.
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0: A3 Würzburg in Richtung Frankfurt zwischen Helmstedt und Wertheim-Lenkfurt. Hier ist die Autobahn gerade Richtung Frankfurt gesperrt. Ein Unfall mit mehreren Fahrzeugen ist der Grund. Die A8 München Richtung Salzburg, hier auch Sperre, aber nur die rechte Spur nach einem Unfall zwischen Bad Reichenhall und der Grenze. Allen unterwegs eine gute und sichere Fahrt.
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2: Ich bin Yves Simon. US-Präsident Trump gibt nicht auf. Heute läuft der gesetzliche Rahmen für globale Zölle aus und jetzt hat er eine neue Grundlage für die Importgebühren gefunden. Trump will auf die Einfuhren von 60 Handelspartnern einen Zoll von 10 bzw. 12,5% erheben. Darunter fallen auch bestimmte Produkte aus der Europäischen Union. Um 6 Uhr unserer Zeit treten die Zölle in Kraft. Sie sollen dieses Mal juristisch einwandfrei sein. Davon jedenfalls geht Trump aus. CDU-Generalsekretär Linnemann soll neuer Gesundheitsminister werden, Nina Warken wiederum Kanzleramtsministerin, das schreiben mehrere Medien übereinstimmend. Eine Bestätigung aus der Regierung gibt es bisher allerdings noch nicht. Der Posten im Kanzleramt wird ja frei, weil Thorsten Frey neuer Unionsfraktionschef werden soll. Vorgänger Jens Spahn war nach der Geburt seines Kindes mit Hilfe einer Leihmutter zurückgetreten. In Postbauerhengen in der Oberpfalz ist eine Pflegeeinrichtung wegen eines Zimmerbrands komplett evakuiert worden. 5 Bewohner haben leichte Rauchvergiftungen erlitten. Sie wurden medizinisch versorgt. Die Feuerwehr konnte die Flammen aber zum Glück schnell löschen. Das Feuer ist offenbar im Zimmer einer 88-Jährigen ausgebrochen. Mehrere Räume sind jetzt unbewohnbar. 13 Senioren sind anderweitig untergebracht worden. Die Polizei spricht von einem Schaden im mittleren 6-stelligen Bereich. Kein Tempolimit für Gesetze. Das Bundesverfassungsgericht hat jetzt beschlossen, dass es keine Zeitvorgaben geben soll, wie schnell oder langsam Gesetze durchs Parlament gebracht werden können. Im konkreten Fall, da ging es um das Heizungsgesetz der Ampelregierung. Der Kläger, ein Abgeordneter, war der Meinung, SPD, Grüne und FDP hätten das Gesetz so schnell durch den Bundestag bringen wollen, dass er gar nicht genug Zeit gehabt habe, sich anständig zu informieren. Die Bundesrichter allerdings verweisen auf die Verfassung und da steht eben keine Vorgabe zum Tempo bei Gesetzgebungsverfahren drin.
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3: Zu Beginn in der Nacht sind teils größere Wolkenfelder unterwegs, die sind aber harmlos und in Richtung Morgen, da lösen sie sich dann auch auf. Die Tiefstwerte liegen so bei 10 Grad und wenn wir dann heute auf den Freitag schauen, da wird's sonnig, die Top-Temperaturen auch schon ein bisschen wärmer bei um die 25 Grad und wenn wir aufs Wochenende schauen, der Samstag, der wird sommerlich heiß, richtig viel Sonne, um die 30 Grad und der Sonntag, der bleibt auch heiß, da sind aber wieder viele Wolken unterwegs und teilweise wird auch nass.
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4: mit Yves Simon. Im Konflikt um die Straße von Hormuz will US-Präsident Trump den Iran für Schäden an Handelsschiffen und Fracht zur Kasse bitten. Entschädigungen sollen nach seinen Angaben aus eingefrorenen iranischen Vermögenswerten bezahlt werden, die von den USA kontrolliert werden. Hintergrund ist die neue Eskalation des Iran-Kriegs. Nach Beschuss von Handelsschiffen durch iranische Streitkräfte greift das US-Militär seit Tagen schon Ziele im Iran an, um weitere Angriffe zu verhindern. In Regensburg hat ein 20-Jähriger in einer Bankfiliale einen Mitarbeiter mit einem Messer angegriffen und tödlich verletzt. Stundenlang hat es einen Großeinsatz gegeben. Schwer bewaffnete Spezialkräfte haben den Bereich weiträumig abgesperrt, weil sie erst eine Geiselnahme befürchtet hatten. Der mutmaßliche Täter mit deutscher Staatsangehörigkeit hat sich am Ende widerstandslos festgestellt.

0: nehmen lassen. Zwei andere Menschen wurden unverletzt aus dem Gebäude gebracht. Polizei und Staatsanwaltschaft ermitteln wegen eines Tötungsdelikts und eines Raubüberfalls. Der 20-Jährige soll heute im Laufe des Tages dem Haftrichter vorgeführt werden. Der Freistaat will für mehr bezahlbare Wohnungen und schnelleres Bauen sorgen. Die Staatsregierung baut ab dem nächsten Jahr ihre Förderung um. Für Bauherren und Wohnungsunternehmen soll vieles einfacher werden, sagt Bauminister Bernreiter. Weniger Vorgaben, weniger Technikauflagen, digitale Bauanträge statt Papier. Das kann am Ende dazu führen, dass in Städten und Gemeinden schneller neue Wohnungen entstehen und Baukosten sinken. Die Region an der französischen Atlantikküste bei Bordeaux ist bei deutschen Urlaubern ja immer sehr beliebt und jetzt wüten dort heftige Waldbrände. Inzwischen brennt es auf 2000 Hektar Fläche. Michael Evers berichtet aus Frankreich.
1: Der Brand ist noch immer nicht unter Kontrolle und die Feuerwehr kämpft mit einem Großaufgebot gegen ein Wiederaufflammen des Feuers an verschiedenen Stellen, hieß es von den Behörden vorhin. Immerhin habe der Brand sich aber nicht in andere Bereiche verlagert. Tausende evakuierte Urlauber, darunter auch etliche Deutsche, warten unterdessen in Ausweichquartieren darauf, wie es mit ihrem Urlaub weitergeht. Klarheit gibt es noch nicht.
0: Etwa 4 Wochen nach dem frühen WM-Aus der deutschen Fußballnationalmannschaft stellt der DFB heute voraussichtlich Jürgen Klopp als neuen Bundestrainer und Nachfolger von Julian Nagelsmann vor. Formal müssen die Gesellschafterversammlung und auch noch der Aufsichtsrat seiner Ernennung zustimmen. Die Gremien tagen dann am Vormittag digital und Klopp soll einen Vertrag bis zur WM 2030 bekommen. Bisher war der Erfolgstrainer bei Red Bull of Head of Global Soccer tätig.
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3: Recht frisch bei Temperaturen so um die 10 Grad. Starten wir hier rein in den Tag. Ja, und der Freitag an sich wird aber recht schön. Viel Sonne, Top-Temperaturen, schon ein bisschen wärmer bei um die 25 Grad. Und das Wochenende, das wird dann richtig heiß. Wobei der Samstag der deutlich bessere Tag ist. Da gibt's viel Sonne bei Top-Werten um die 30 Grad. Und der Sonntag, der ist dann auch noch heiß, aber oft eher bewölkt und teilweise auch nass.
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0: Eine Meldung von der A3 Würzburg Richtung Frankfurt zwischen Helmstadt und Wettheim-Lenkfurt. Reinigungsarbeiten. Der Verkehr wird über die rechte Spur an der Unfallstelle vorbeigeleitet. Allen unterwegs eine gute und sichere Fahrt.
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3: Ich bin Yves Simon. Im Konflikt um die Straße von Hormus will US-Präsident Trump den Iran für Schäden an Handelsschiffen und Fracht zur Kasse bitten. Entschädigungen sollen nach seinen Angaben aus eingefrorenen iranischen Vermögenswerten bezahlt werden, die von den USA kontrolliert werden. Hintergrund ist die neue Eskalation des Iran-Kriegs. Nach Beschuss von Handelsschiffen durch iranische Streitkräfte greift das US-Militär seit Tagen schon Ziele im Iran an, um weitere Angriffe zu verhindern. In Regensburg hat ein 20-Jähriger in einer Bankfiliale einen Mitarbeiter mit einem Messer angegriffen und tödlich verletzt. Stundenlang hat es einen Großeinsatz gegeben. Schwer bewaffnete Spezialkräfte haben den Bereich weiträumig abgesperrt, weil sie erst eine Geiselnahme befürchtet hatten. Der mutmaßliche Täter mit deutscher Staatsangehörigkeit hat sich am Ende widerstandslos festnehmen lassen. Zwei andere Menschen wurden unverletzt aus dem Gebäude gebracht. Polizei und Staatsanwaltschaft ermitteln wegen eines Tötungsdelikts und eines Raubüberfalls. Der 20-Jährige soll heute im Laufe des Tages dem Haftrichter vorgeführt werden. Der Freistaat will für mehr bezahlbare Wohnungen und schnelleres Bauen sorgen. Die Staatsregierung baut ab dem nächsten Jahr ihre Förderung um. Für Bauherren und Wohnungsunternehmen soll vieles einfacher werden, sagt Bauminister Bernreiter. Weniger Vorgaben, weniger Technikauflagen, digitale Bauanträge statt Papier. Das kann am Ende dazu führen, dass in Städten und Gemeinden schneller neue Wohnungen entstehen und Baukosten sinken. Etwa 4 Wochen nach dem frühen WM-Aus der deutschen Fußballnationalmannschaft stellt der DFB heute voraussichtlich Jürgen Klopp als neuen Bundestrainer und Nachfolger von Julian Nagelsmann vor. Formal müssen die Gesellschafterversammlung und auch noch der Aufsichtsrat seiner Ernennung zustimmen. Die Gremien tagen dann am Vormittag digital und Klopp soll einen Vertrag bis zur WM 2030 bekommen. Bisher war der Erfolgstrainer bei Red Bull of Head of Global Soccer tätig.
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4: Recht frisch bei Temperaturen so um die 10 Grad starten wir hier rein in den Tag. Ja, und der Freitag an sich wird aber recht schön. Viel Sonne, Top-Temperaturen, schon ein bisschen wärmer bei um die 25 Grad. Und das Wochenende, das wird dann richtig heiß. Wobei der Samstag der deutlich bessere Tag ist. Da gibt's viel Sonne bei Top-Werten um die 30 Grad. Und der Sonntag, der ist dann auch noch heiß, aber oft eher bewölkt und teilweise auch nass.
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3: Mit Yves Simon. Ende des Jahres endet die Amtszeit von UN-Generalsekretär Guterres und der Nachfolgekampf ist schon in vollem Gange. 6 nominierte Kandidaten, darunter der Chef der internationalen Atomenergiebehörde Grossi, haben sich jetzt in der UN-Generalversammlung im Stile einer TV-Debatte vorgestellt. Für Gesprächsstoff sorgt unter anderem ein Bericht, wonach US-Präsident Trump FIFA-Chef Infantino ins Rennen schicken könnte. Großeinsatz am Nachmittag in Regensburg. In einer Bankfiliale ist ein Mann bei einem Messerangriff tödlich verletzt worden. Der mutmaßliche Täter wurde festgenommen und heute soll er dem Haftrichter vorgeführt werden. Julia Wasilkow berichtet für uns.
4: Nach Angaben der Polizei handelt es sich bei dem Verdächtigen um einen 20 Jahre alten Deutschen. Ein Mann wurde bei dem Angriff in der Bankfiliale schwer verletzt und starb später im Krankenhaus. Zwei weitere Menschen, die sich noch in der Bank befanden, wurden von Spezialkräften unverletzt aus dem Gebäude gebracht. Die Polizei ermittelt wegen eines Tötungsdelikts und eines Raubüberfalls.
3: Stühlerücken im Kanzleramt. Bundesgesundheitsministerin Warken soll Medienberichten zufolge neue Kanzleramtschefin werden. Neuer Gesundheitsminister wiederum wird dann CDU-Generalsekretär Carsten Linnemann. Das alles ist aber noch nicht offiziell bestätigt. Merz hat sich im April

0: Will aber bei der Vorstellung der Gesundheitsreform sehr begeistert gezeigt von seiner Parteikollegin. Jetzt holt er sie anscheinend ins Kanzleramt. Die 47-Jährige soll auf Thorsten Frey folgen, der Unionsfraktionschef wird, also der Nachfolger von Jens Spahn, der zurückgetreten war. Die geplante Übernahme von Warner Brothers durch Paramount ist per Gerichtsbeschluss vorerst bis zum 17. August gestoppt. 12 US-Bundesstaaten haben jetzt eine einstweilige Verfügung beantragt, weil sie Wettbewerbsprobleme für das Filmgeschäft und die Kinos befürchten. Und das, obwohl das US-Justizministerium den rund 111 Milliarden Dollar Deal vorher schon ohne Auflagen genehmigt hatte. In den Alpen sind zwei deutsche Urlauber tödlich verunglückt. Eine 63-Jährige ist am Fellhorngrat auf österreichischer Seite etwa 60 Höhenmeter durch eine Geröllrinne in die Tiefe gestürzt. Bergretter konnten nur noch ihren Tod feststellen. Und schon am Mittwoch war ein 76-jähriger Wanderer im Karwendelgebirge beim Abstieg um die 70 Meter abgestürzt. Er konnte trotz Notarzteinsatz nicht mehr gerettet werden.
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2: Recht frisch bei Temperaturen so um die 10 Grad. Starten wir hier rein in den Tag. Ja, und der Freitag an sich wird aber recht schön. Viel Sonne, Top-Temperaturen, schon ein bisschen wärmer bei um die 25 Grad. Und das Wochenende, das wird dann richtig heiß. Wobei der Samstag der deutlich bessere Tag ist. Da gibt's viel Sonne bei Top-Werten um die 30 Grad. Und der Sonntag, der ist dann auch noch heiß, aber oft eher bewölkt und teilweise auch nass.
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0: A3 Würzburg Richtung Frankfurt zwischen Helmstadt und Wertheim-Lengfurt. Hier laufen Reinigungsarbeiten. Ihr werdet über die rechte Spur an der Unfallstelle vorbeigeleitet. A96 München Richtung Lindau zwischen Wangen-West und Neu-Ravensburg. Gegenstände auf der Fahrbahn. Allen unterwegs eine gute und sichere Fahrt.
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2: Ich bin Yves Simon. Ende des Jahres endet die Amtszeit von UN-Generalsekretär Guterres und der Nachfolgekampf ist schon in vollem Gange. 6 nominierte Kandidaten, darunter der Chef der internationalen Atomenergiebehörde Grossi, haben sich jetzt in der UN-Generalversammlung im Stile einer TV-Debatte vorgestellt. Für Gesprächsstoff sorgt unter anderem ein Bericht, wonach US-Präsident Trump FIFA-Chef Infantino ins Rennen schicken könnte. Großeinsatz am Nachmittag in Regensburg. In einer Bankfiliale ist ein Mann bei einem Messerangriff tödlich verletzt worden. Der mutmaßliche Täter wurde festgenommen und heute soll er dem Haftrichter vorgeführt werden. Julia Wasilkow berichtet für uns.
3: Nach Angaben der Polizei handelt es sich bei dem Verdächtigen um einen 20 Jahre alten Deutschen. Ein Mann wurde bei dem Angriff in der Bankfiliale schwer verletzt und starb später im Krankenhaus. Zwei weitere Menschen, die sich noch in der Bank befanden, wurden von Spezialkräften unverletzt aus dem Gebäude gebracht. Die Polizei ermittelt wegen eines Tötungsdelikts und eines Raubüberfalls.
2: Stühlerücken im Kanzleramt. Bundesgesundheitsministerin Warken soll Medienberichten zufolge neue Kanzleramtschefin werden. Neuer Gesundheitsminister wiederum wird dann CDU-Generalsekretär Carsten Linnemann. Das alles ist aber noch nicht offiziell bestätigt. Merz hat sich im April aber bei der Vorstellung der Gesundheitsreform sehr begeistert gezeigt von seiner Parteikollegin. Jetzt holt er sie anscheinend ins Kanzleramt. Die 47-Jährige soll auf Thorsten Frey folgen, der Unionsfraktionschef wird, also der Nachfolger von Jens Spahn, der zurückgetreten war. Die geplante Übernahme von Warner Brothers durch Paramount ist per Gerichtsbeschluss vorerst bis zum 17. August gestoppt. 12 US-Bundesstaaten haben jetzt eine einstweilige Verfügung beantragt, weil sie Wettbewerbsprobleme für das Filmgeschäft und die Kinos befürchten. Und das, obwohl das US-Justizministerium den rund 111 Milliarden Dollar Deal vorher schon ohne Auflagen genehmigt hatte.
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4: Recht frisch bei Temperaturen so um die 10 Grad. Starten wir hier rein in den Tag. Ja, und der Freitag an sich wird aber recht schön. Viel Sonne, Top-Temperaturen, schon ein bisschen wärmer bei um die 25 Grad. Und das Wochenende, das wird dann richtig heiß. Wobei der Samstag der deutlich bessere Tag ist. Da gibt's viel Sonne bei Topwerten um die 30 Grad. Und der Sonntag, der ist dann auch noch heiß, aber oft eher bewölkt und teilweise auch nass.
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1: Mit Yves Simon. Guten Morgen. US-Präsident Trump gibt nicht auf. Heute läuft der gesetzliche Rahmen für globale Zölle aus. Jetzt hat er eine neue Grundlage für Importgebühren gefunden. Trump will auf die Einfuhren von 60 Handelspartnern einen Zoll von 10 oder auch von 12,5% erheben. Darunter fallen auch bestimmte Produkte aus der EU. Für uns berichtet aus Washington Tina Eck.
2: Pünktlich mit Ablauf der Frist für die bisherigen globalen Zölle um 6 Uhr morgens deutscher Zeit setzt Trump die neuen Abgaben in Kraft. Diese Zölle nun sollen juristisch unanfechtbar sein. Mit einer neuen und sehr abstrusen Begründung, angeblich unzureichenden Maßnahmen gegen Zwangsarbeit in vielen Ländern. Je nach Handelspartner werden Zölle von 10 bis 12,5% fällig.
1: Nach der tödlichen Messerattacke in einer Regensburger Bank steht jetzt fest, bei dem Opfer handelt es sich um einen Mitarbeiter der Filiale. Die Bank zeigt sich bestürzt und will jetzt vor allem die Beschäftigten unterstützen, arbeitet natürlich aber auch eng mit den Behörden zusammen. Der tatverdächtige 20-jährige Deutsche soll heute dem Haftrichter vorgeführt werden. Er wurde von Spezialkräften noch im Gebäude widerstandslos festgenommen. Spanien hat wegen verheerender Waldbrände in gleich zwei Regionen den Notstand nationaler Tragweite ausgerufen, unter anderem auch für die Hauptstadtregion Madrid. So kann der Staat mehr Mittel für die Brandbekämpfung mobilisieren. Viele Bauminister wollen die Pflicht zu getrennten Damen- und Herrentoiletten bei Veranstaltungen kippen und lieber auf Unisex-Klos setzen. Bayerns Bauminister Bernreiter hält davon aber überhaupt nichts. Bayern wird sich dafür einsetzen, dass es weiterhin getrennte Toiletten gibt. Die Staats-

0: Bundesregierung will zwar die Verordnung für Veranstaltungen so abändern, dass es gleich viele Toiletten gibt für Männer und Frauen, aber eben getrennt. Und wenn es mit den anderen Bundesländern keine Einigung gibt, dann will es der Freistaat selbst beschließen. Deutschland hat ab heute wohl offiziell einen neuen Fußball-Bundestrainer, Jürgen Klopp. Allerdings müssen einige DFB-Gremien noch über die Anstellung abstimmen. Laut dem Sportinformationsdienst soll das heute Vormittag um 9 in Frankfurt über die Bühne gehen am DFB-Campus. Sollte alles wie zu erwarten glatt laufen, dann kann sich Klopp auf einer Pressekonferenz gegen 11 als neuer Bundestrainer präsentieren. Sein Ziel: an der Seite von Bernd Neuendorf und Hans-Joachim Watzke die Nationalmannschaft fit machen für die EM28. Und natürlich dann auch wieder für die WM 2030.
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2: Heute bekommen wir viel Sonnenschein, ab dem Mittag dann immer mehr Quellwolken. Aber es bleibt heute trocken und die Tagestopwerte 24 bis 27 Grad. Morgen erstmal schön hochsommerlich und sonnig. Ab Nachmittag und Abend ziehen dann immer mehr Wolken auf und dann steigt auch das Schauer- und Gewitterrisiko. Tagestopwerte 28 bis 31 Grad morgen.
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2: Guten Morgen auf die Straßen, momentan ist da alles frei.
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2: Habe ich momentan keinen für euch. Wenn ihr was habt, gerne anrufen oder eine WhatsApp schicken. Beides unter 08000 1064 1064.
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2: Und jetzt gleich mal einen zum Wachwerden aus den 80ern. Hier sind Foreigner mit Jukebox Hero. Schönen guten Morgen euch.

Hier ist das Top FM Frühstücksradio und kurz noch 2 Minuten liegen bleiben. Oh, das wäre schön, oder? Vielleicht kann man sich das am Freitagmorgen kurz mal erlauben. Und wenn nicht, dann genießt man trotzdem einfach den Moment. Jetzt mit den Scorpions und Still Loving You. Schönen guten Morgen hier bei Radio Top FM.

0: Hier ist das Top FM Frühstücksradio. Einen schönen guten Morgen wünsche ich euch.
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0: Für dieses historische Festspiel ist ein ganzes Dorf auf den Beinen und 10.000 Besucher werden erwartet. 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
1: Ich bin Yves Simon. Guten Morgen. US-Präsident Trump gibt nicht auf. Heute läuft der gesetzliche Rahmen für globale Zölle aus. Jetzt hat er eine neue Grundlage für Importgebühren gefunden. Trump will auf die Einfuhren von 60 Handelspartnern einen Zoll von 10 oder auch von 12,5% erheben. Darunter fallen auch bestimmte Produkte aus der EU. Für uns berichtet aus Washington Tina Eck.
2: Pünktlich mit Ablauf der Frist für die bisherigen globalen Zölle um 6 Uhr morgens deutscher Zeit setzt Trump die neuen Abgaben in Kraft. Diese Zölle nun sollen juristisch unanfechtbar sein, mit einer neuen und sehr abstrusen Begründung, angeblich unzureichenden Maßnahmen gegen Zwangsarbeit in vielen Ländern. Je nach Handelspartner werden Zölle von 10 bis 12,5% fällig.
1: Nach der tödlichen Messerattacke in einer Regensburger Bank steht jetzt fest, bei dem Opfer handelt es sich um einen Mitarbeiter der Filiale. Die Bank zeigt sich bestürzt und will jetzt vor allem die Beschäftigten unterstützen, arbeitet natürlich aber auch eng mit den Behörden zusammen. Der tatverdächtige 20-jährige Deutsche soll heute dem Haftrichter vorgeführt werden. Er wurde von Spezialkräften noch im Gebäude widerstandslos festgenommen. Viele Bauminister wollen die Pflicht zu getrennten Damen- und Herrentoiletten bei Veranstaltungen kippen und lieber auf Unisex-Klos setzen. Bayerns Bauminister Bernreiter hält davon aber überhaupt nichts. Bayern wird sich dafür einsetzen, dass es weiterhin getrennte Toiletten gibt. Die Staatsregierung will zwar die Verordnung für Veranstaltungen so abändern, dass es gleich viele Toiletten gibt für Männer und Frauen, aber eben getrennt. Und wenn es mit den anderen Bundesländern keine Einigung gibt, dann will es der Freistaat selbst beschließen. Deutschland hat ab heute wohl offiziell einen neuen Fußball-Bundestrainer, Jürgen Klopp. Allerdings müssen einige DFB-Gremien noch über die Anstellung abstimmen. Laut dem Sportinformationsdienst soll das heute Vormittag um 9 in Frankfurt über die Bühne gehen, am DFB-Campus. Sollte alles, wie zu erwarten, glatt laufen, dann kann sich Klopp auf einer Pressekonferenz gegen 11 als neuer Bundestrainer präsentieren. Sein Ziel, an der Seite von Bernd Neuendorf und Hans-Joachim Watzke, die Nationalmannschaft fit machen für die EM28. Und natürlich dann auch wieder für die WM 2030.
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3: Da bekommen wir heute viel Sonnenschein, Tagestopwerte von 24 bis 27 Grad und am Nachmittag haben wir ein paar Quellwolken, es bleibt aber trocken. Morgen hochsommerlich warm mit 28 bis 31 Grad. Viel Sonne gibt's, gegen Abend steigt dann das Schauer- und Gewitterrisiko.
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3: Guten Morgen auf die Straßen. Da haben wir keine Meldung momentan, alles frei soweit.
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3: Da habe ich auch noch keinen. Wenn ihr was habt, gerne her damit per Telefon oder WhatsApp unter 08000 1064 1064.
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3: Seit Monaten laufen die Vorbereitungen. Fast 500 Leute sind daran beteiligt und über 10.000 Gäste werden erwartet. Am Wochenende findet wieder das historische Festspiel, die Tutzinger Fischerhochzeit, statt. Ich darf auch als Erzähler mit dabei sein. Und gleich sprechen wir mit dem Regisseur Michael Fledermann über die schönsten Momente und warum es sich lohnt, bei der Tutzinger Fischerhochzeit vorbeizuschauen. Hört ihr dann gleich hier im Top FM Frühstücksradio um 10 nach 6.

fast 3 Stunden ohne Pause stillsitzen. Ja, und wenn man doch mal zum Bisseln muss, dann haben wir die Lösung für euch. Hier ist das Top FM Frühstücksradio und der neue Kino-Blockbuster The Odyssey mit Matt Damon dauert einfach 3 Stunden. Und Experten haben deswegen jetzt den ultimativen Toilettenguide rausgebracht, womit wir bisseln gehen können, ohne groß was zu verpassen. Die besten Breaks sind nach 27 Minuten, für alle, die es vorm Film vergessen haben, nach genau 1 Stunde und nach 2 Stunden 10. Da haben wir dann aber nur 3 bis 4 Minuten. So kriegen wir auch die knapp 3 Stunden bei The Odyssey hin. Wer den Film noch nicht gesehen hat, absolute Empfehlung.

0: 5.45 Uhr, schönen guten Morgen.
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0: Am Wochenende wird's wieder heiß, Temperaturen über 30 Grad, morgen am Samstag. Aber darf ich denn eigentlich barfuß oder mit Flipflops auch Auto fahren?
2: Also grundsätzlich ist es nicht verboten. In der Straßenverkehrsordnung steht nichts über Schuhe, die man beim Autofahren tragen muss. Wenn ihr aber ohne Schuhe oder nur mit Flipflops fahrt, bleibt ein gewisses Restrisiko. Wenn ihr nämlich einen Unfall habt, selbst wenn der andere schuld ist, kann es sein, dass ihr mithaftet. Nämlich dann, wenn ihr mit vernünftigen Schuhen den Unfall hättet verhindern können. Versicherungen können euch das sogar als grobe Fahrlässigkeit auslegen und dann wird's richtig teuer.
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2: Mit Zoe Mesenbrink. Schönen guten Morgen. Ab heute wird es auf den Straßen in Oberbayern deutlich entspannter für Pendler. Die Baustelle am Luise-Kieselbach-Tunnel ist vorbei und das über eine Woche früher als ursprünglich geplant. Dafür brauchen S-Bahn-Pendler jetzt Geduld. Ab heute Abend fährt die S5 für mehrere Monate nur noch bis Aying. Grund sind Brückenarbeiten in Großhilfendorf. Und obendrauf gibt's dieses Wochenende wieder Bauarbeiten an der Stammstrecke. Alle Infos dazu findet ihr auf topfm.de. Wie in den vergangenen Tagen berichtet, hat es im Ebersberger Forst am Sonntag und am Montag eine Suchaktion der Polizei gegeben. Jetzt ist auch bekannt, warum. Es ist um ein Tötungsdelikt gegangen. Ein 51-Jähriger aus dem Landkreis Starnberg wurde vermisst gemeldet. Auch im Anzinger Forst wurde nach ihm gesucht. Schließlich wurde er im Landkreis Garmisch-Partenkirchen tot aufgefunden. Die Polizei geht von einer Gewalttat aus. Der Tatverdächtige wurde bereits festgenommen. Die Ermittlungen laufen weiter. Mehr Sicherheit beim Reisen. Die Polizei will dieses Wochenende verstärkt Bahnhöfe in Großstädten in den Blick nehmen. Zusätzlich gibt's an 6 bayerischen Bahnhöfen dieses Wochenende wieder strengere Regeln zum Mitnehmen von gefährlichen Gegenständen. In Oberbayern betrifft das Verbot zum Beispiel Messer und Scheren. Von Messer und Scheren den Münchner Hauptbahnhof und den Bahnhof München Ost. Die Regelung gilt laut der Bundespolizei ab heute um 15 Uhr bis Sonntag um 3 Uhr.
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3: Ab heute Abend wird 3 Tage lang groß gefeiert beim Altstadtfest hier in Fürstenfeldbruck. Das ganze Wochenende wird die Altstadt zur Feiermeile. Auf 4 Bühnen gibt's von Zaubershows über Tanzperformances bis hin zu Live-Musik jede Menge Programm. Und auf die Kids wartet das Brucker Kinderland mit Abenteuerspielplatz, Wettnageln, Basteln und vielen mehr. Los geht's heute um 18.45 Uhr. Aus Fürstenfeldbruck, Robert Sterner.
2: Und mehr Nachrichten aus Oberbayern gibt's auch wieder in einer halben Stunde in den Top FM Nachrichten.
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4: Und da schaut's gut aus. Wir bekommen heute einen Mix aus Sonne und Wolken. Tagestopwerte gehen wieder in Richtung Sommer. Heute 24 bis 27 Grad. Es bleibt trocken. Morgen dann bis zu 31 Grad. Dazu Sonne und Wolken im Mix. Und gegen Abend steigt wieder das Schauer- und Gewitterrisiko.
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4: Guten Morgen auf die Straße.

0: Vorsicht, A9 Nürnberg Richtung München. Zwischen Allershausen und Kreuzneufahren, das sind Reifenteile auf der Straße. A9 Nürnberg Richtung München, zwischen Allershausen und Kreuzneufahren, da dauert es außerdem 5 Minuten länger.
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0: Da habe ich gerade eben in Fürstenfeldbruck Theresianumweg, dann habe ich in Starnberg die Hahnfelder Straße und noch in München Tegernseer Landstraße beidseitig. Wenn ihr noch was habt, gerne anrufen oder eine WhatsApp schicken, beides unter 08000 1064 1064.
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0: Seit Monaten laufen die Vorbereitungen. Fast 500 Leute sind dran beteiligt. Unglaublich. Und über 10.000 Gäste werden erwartet. Was am Wochenende bei der Tutzinger Fischer-Hochzeit alles so auf uns wartet, da sprechen wir gleich drüber um 10 nach 6. Und jetzt gibt's erstmal aus den 80ern Queen mit Friends Will Be Friends. Schönen guten Morgen euch.

0: Seit Monaten laufen die Vorbereitungen, fast 500 Leute sind dran beteiligt und über 10.000 Gäste werden erwartet. Hier ist das Top FM Frühstücksradio und am Wochenende findet wieder das historische Festspiel, die Tutzinger Fischerhochzeit statt. Die Geschichte spielt im 19. Jahrhundert und da geht's um eine junge Liebe zweier Fischerkinder aus Tutzing und Ambach, deren Liebe auf die Probe gestellt wird, weil er mit Napoleon in den Krieg ziehen muss. Da gibt's morgen den Polterabend mit Tanz auf der Hauptstraße und im Festzelt und am Sonntag die Trauung und den großen Festzug. Heuer inszeniert zum zweiten Mal der Regisseur und Schauspieler Michi Fleddermann die Fischerhochzeit. Michi, was ist denn dein Lieblingsmoment?
1: Das ist das Schloss. Also das liebe ich, das habe ich 2017 schon gelebt und das Imposante daran ist der Moment, wenn als letztes die Braut mit ihrem Vater durch das Schloss geht und auf die Terrasse kommt, das ist ein Bild für Götter.
0: Dann spielt Musik dazu, tausende Menschen winken dem Brautpaar zu und das alles im Schlosshof direkt am Ufer des Starnberger Sees. Diese Kulisse ist unglaublich schön. Los geht's morgen um 16 Uhr mit dem Polterabend.
1: Der Polterabend ist in der Hauptstraße am Guckerhof, das älteste Gebäude in Tutzing. Und da kommt dann die Braut zum ersten Mal an den Guckerhof mit Tänzen auf der Straße. Blaskapellen sind da. Und um 22 Uhr wird dieses Jahr, ist übrigens Premiere, das Nachtwächterlied zum ersten Mal gesungen.
0: In Tutzing am Starnberger See läuft gerade die große Festwoche und als Höhepunkt ist morgen und am Sonntag die traditionelle Fischerhochzeit. Wir sehen uns da auch. Ich habe die große Ehre, bei dem historischen Festspiel als Erzähler dabei zu sein. Alle Infos und das komplette Programm gibt's auf fischerhochzeit-tutzing.de.

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Einen schönen Freitag euch.

0: 6.21 Uhr. Schönen guten Morgen.
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0: 6.25 Uhr, hier ist das Top FM Frühstücksradio und wir starten in den Freitag. Natürlich mit den besten Songs aus 4 Jahrzehnten. Gleich geht's weiter mit dabei um kurz nach 6:30 Bonnie Tyler aus den 80ern. Michael Jackson singt sich gerade schon warm und Michael Cimbello gibt's auch mit Maniac, einer eurer Lieblings-80er. Gibt's direkt nach den Nachrichten um 6:30.
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2: Mit Zoe Mesenbrink. Schönen guten Morgen. Bauarbeiten bei der Münchner S-Bahn. Am Wochenende gibt's deshalb bei der Stammstrecke wieder Fahrplanänderungen und zusätzlich fährt die S5 ab heute Abend bis Mitte Oktober nur noch bis Aying. Dafür können tausende Autofahrer aufatmen. Der Luise-Kieselbach-Tunnel ist seit heute wieder freigegeben. Eigentlich hätten die Bauarbeiten noch über eine Woche gehen sollen. Großer Umbau im Kabinett. Mehreren Medienberichten zufolge soll Gesundheitsministerin Wagen die neue Kanzleramtschefin werden. Grund ist, dass der bisherige Kanzleramtschef Thorsten Frey zum neuen Fraktionschef gewählt werden soll. Wagen wäre die erste Kanzleramtschefin. Wer in München shoppen geht, muss in Zukunft vielleicht auf Trinkwasser verzichten, zumindest teilweise. München muss Wasser sparen und die Stadt will deshalb bei vielen Brunnen Zeitschaltuhren einbauen. Die Trinkwasserbrunnen sollen laut Oberbürgermeister Krause dann nur noch tagsüber laufen. Über den Plan soll der Stadtrat nächste Woche beraten. Der Betrieb läuft zwar schon, jetzt wird das Kinderhaus Kinderland St. Anna in Vaterstetten im Kreis Ebersberg aber auch offiziell eingeweiht. Heute Nachmittag soll das Eröffnungsband symbolisch durchschnitten werden. Das Kinderhaus wird weitgehend klimaneutral betrieben. Und mehr Nachrichten aus Oberbayern gibt's auch wieder in einer halben Stunde in den Top FM Nachrichten.
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0: Da bekommen wir heute einen Mix aus Sonne und Wolken. Tagestopwerte, die liegen zwischen 24 und 26 Grad. Und am Nachmittag haben wir ein paar harmlose Quellwolken. Samstag wird es dann sommerlich warm, 28 bis 31 Grad. Dazu haben wir einen Mix aus Sonne und Wolken. Gegen Abend steigt dann der Schauer- und Gewitterrisiko. Und da haben wir am Sonntag dann durchwachsenes Wetter. Viele Wolken, zeitweise gibt es auch Schauer- und gewitterigen Regen. Und teilweise auch wieder sonnige Abschnitte, bis zu 28 Grad Topwerte.
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0: Guten Morgen auf die Straßen. Momentan habe ich da keine Meldungen für euch, es rollt alles soweit.
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0: Erding, Freisinger Straße, Feldkirchen, Kreis München, die Münchner Straße. Der Maxi meldet, Dietramszell, Kreis Bad Tölz-Wolfratshausen, die Tattenkofener Straße, Meersedir und München-Welfenstraße. Wenn ihr noch was habt, 08000 1064 1064, die Nummer zu uns für Telefon und für WhatsApp.
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0: Schönen guten Morgen euch und gleich gibt's die nächste Runde von unserem Top FM Ferien-Countdown. Wie gewohnt um 7 Uhr schenke ich euch die tollsten Familienerlebnisse für die Sommerferien. Und heute, da schicke ich euch mit der ganzen Familie in die Bavaria Filmstadt. Also einfach um 7 Uhr zuhören, anrufen, Jubelleitung treffen und mit der ganzen Familie in die Bavaria Filmstadt gehen. Jetzt aber erstmal Michael Cimbello mit Maniac.

0: 20:07. Hier ist das Top FM Frühstücksradio. Schönen guten Morgen euch.
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0: Die Parkplatzsuche nach Feierabend ist vor allem in Großstädten stressig. Aldi und das Tech-Unternehmen Wemolo testen jetzt in München das neue Feierabendparken. Wer keinen Parkplatz findet, kann nach Ladenschluss bei Aldi parken. 6 Münchner Filialen machen mit, zum Beispiel in Freimann und Berg am Laim. Die Stellplätze können wir digital per Web-App oder QR-Code buchen. Für 5 € pro Nacht oder 50 € im Monat. Wir entscheiden mit, wie unser Geld aussieht. Flüsse, Vögel oder berühmte Persönlichkeiten aus der europäischen Geschichte. Genau solche Motive könnten auf den neuen Euroscheinen drauf sein. Die Europäische Zentralbank hat jetzt mehrere Entwürfe veröffentlicht und wir können bis zum 21. September online unseren Favoriten wählen. An Schoki schnuppern statt Schoki zu essen. Klingt verrückt, soll aber funktionieren. Wenn wir vor dem Training 30 Sekunden an dunkler Schokolade riechen, sind wir laut einer Studie aus Malaysia beim Krafttraining motivierter und schaffen sogar mehr Wiederholungen. Im Schnitt waren es 18 Wiederholungen mehr als bei der Vergleichsgruppe.
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0: Schönen Freitagmorgen euch. Hier ist das Top FM Frühstücksradio.
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0: Fenster putzen, das schieben wir, glaube ich, alle gerne vor uns her. Und dann, ja, dann haben wir eh wieder Streifen drin. Und spätestens, wenn sich Besuch ankündigt, soll es aber dann doch blitzeblank sein. Juliane, wie werden wir denn die lästigen Streifen endlich los?
2: Also, wir mischen Wasser und Essig im Verhältnis von 1:1. Da löst sich dann Kalk und auch diese leichten Verschmutzungen. Und so werden die Scheiben auch schön klar und streifenfrei. Wichtig ist nur, den Essig wirklich nur auf die Glasscheiben geben. Fensterrahmen und Gummidichtungen lieber mit etwas Spülwasser reinigen, denn Essig kann das Material auf Dauer angreifen.
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0: Hier ist das Top FM Frühstücksradio und gleich gibt's die nächste Runde von unserem Ferien-Countdown. Bleibt dran, um 7 Uhr ist es soweit.
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9: Mit Zoe Mesenbrink. Schönen guten Morgen. Jeden Tag fahren auf dem Mittleren Ring in München rund 100.000 Autos durch die Röhren des Luise-Kieselbach-Tunnels. Jetzt sind sie beide wieder offen. Seit heute früh können Pendler wieder durch den Tunnel fahren, rund eine Woche früher als geplant. Aber während sich die Autofahrer freuen, gibt's für die S-Bahn-Pendler Ärger. Bei der S5 ist in Aying ab heute Abend für mehrere Monate Endstation. Zusätzlich wird in Pasing am Wochenende am Gleis gearbeitet und das wirkt sich auf die Stammstrecke aus. Alle Infos gibt's auf topfm.de. Vor mehr als einer Woche wurde er als vermisst gemeldet, jetzt gibt es die traurige Gewissheit. Ein 51-Jähriger aus dem Landkreis Starnberg wurde im Landkreis Garmisch-Partenkirchen tot aufgefunden. Wie jetzt öffentlich wurde, hat die Polizei bereits am Montag einen Tatverdächtigen festgenommen. Es wird wegen Mordes gegen ihn ermittelt. Die Suche nach dem Vermissten war auch der Grund für das große Polizeiaufgebot im Ebersberger Forst am Sonntag und Montag. Wer am Wochenende am Münchner Hauptbahnhof unterwegs ist, könnte deutlich mehr Polizisten begegnen als sonst. Das liegt daran, dass die Bundespolizei ab heute Nachmittag an einigen Bahnhöfen die Regeln für gefährliche Gegenstände verschärft. Verboten werden zum Beispiel Scheren und Taschenmesser, auch für den Einsatz als Werkzeug. Das Verbot gilt bis Sonntag um 3 Uhr und betrifft neben dem Hauptbahnhof auch den Münchner Ostbahnhof. Ziel ist es, die Reisesicherheit zu erhöhen.
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10: Wo ist denn der Schnee hin? Am Kolben hier in Oberammergau gibt es ab diesem Winter keinen Kunstschnee mehr. Stattdessen soll das Gebiet in Zukunft zum freien Skiraum werden. Wenn genug Schnee liegt, kann dort also weiterhin gefahren werden, aber die Pisten werden nicht mehr präpariert. Zusätzlich soll der Sommerbetrieb weiter ausgebaut werden, damit ein Ausflug zum Kolbensattel auch in den nächsten Jahren weiter ein Ausflugshighlight bleibt. Aus Oberammergau, Clara Berz.
9: Und mehr Nachrichten aus Oberbayern gibt's auch wieder in einer halben Stunde in den Top FM Nachrichten.
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11: Da kriegen wir heute ein durchwachsenes Wetter mit Sonne, Wolken und gegen Abend leichter Schauer und Gewitterrisiko. 24 bis 26 Grad die Tagestopwerte. Morgen das gleiche wieder mit bis zu 31 Grad. Und der Sonntag, der bringt dann Wolken, Sonne, aber stellenweise auch Schauer und Gewitter. Tagestopwerte dann bis zu 28 Grad.
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11: Guten Morgen auf die Straßen. Da dauert es gerade länger auf der A99 Westumfahrung Richtung Lindau zwischen Neuherberg und Dreieckfeld-Boching 2 Minuten plus.
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11: Erding, Freisinger Straße, Dachau, Theodor-Heuss-Straße, kommt vom Peter, dankeschön. Feldkirchen-Kreis München, die Münchner Straße und noch in München die Dachauer Straße. Wenn ihr noch was habt, 08000

0: 1064 1064, die Nummer zu uns für Telefon und für WhatsApp.
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0: Einen schönen guten Morgen wünsche ich euch. Oberbayern sitzt gespannt vorm Radio und jetzt wird's wieder Zeit für unseren Top FM Ferien-Countdown. Damit die Vorfreude auf die Sommerferien noch größer wird, schenke ich euch jeden Morgen die tollsten Familienerlebnisse. 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Da können wir einen Blick hinter die Kulissen werfen und erleben, wie Film und Fernsehen eigentlich funktioniert. Zum Beispiel am Set von Fuck You Goethe, die unendliche Geschichte oder das Kanu des Manitou. Wenn ihr in die Bavaria Filmstadt wollt, ruft jetzt an und trefft die Jubelleitung 08000 1064 1064. Zwei Songs habt ihr Zeit.

0: Hier ist das Top FM Frühstücksradio.
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0: Und da schicke ich euch heute mit der ganzen Familie in die Bavaria Filmstadt. Und jetzt ist die Gerda aus München dran. Grüß dich, servus.
3: Ja, servus, guten Morgen.
0: Guten Morgen, Gerda. Mit wem würdest du denn in die Bavaria Filmstadt gehen?
3: Also ich würde gern mit meinen 4 Enkeln gehen aus Erding. Also die freuen sich schon drauf und die brauchen ein bisschen Ferienbrot. Freut ja auch sehr gut, oder hoffe ich, sehr gut.
0: Bestimmt.
3: wäre mal ein tolles Erlebnis. Ja.
0: Und Bavaria Filmstadt ist natürlich perfekt, um da mit den Enkeln hinzugehen. Und weißt du was, Gerda? Ihr habt die Jubelleitung getroffen. Herzlichen Glückwunsch. Oh, wer ist denn da im Hintergrund?
3: Ja, meine Enkel eben. Da habe ich heute über Nacht betreut und
0: Oh mein.
3: Und dann haben wir das jetzt versucht.
0: Ah, super. Und dann auch gleich erfolgreich geschafft. Wahnsinn. Ja. Ganz, ganz liebe Grüße an deine Enkel. Viel Spaß euch in der Bavaria Filmstadt. Und wenn es bei euch heute nicht geklappt hat, kein Problem. Am Montag, da gibt's die nächste Runde Ferien-Countdown. Und da schicke ich euch mit der ganzen Familie in die Therme Erding.
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0: Hier ist das Top FM Frühstücksradio. Einen schönen guten Morgen wünsche ich euch.
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0: Für dieses historische Festspiel ist ein ganzes Dorf auf den Beinen und 10.000 Besucher werden erwartet. In Tutzing im Kreis Starnberg ist gerade Festwoche und am Wochenende wird traditionell die Fischerhochzeit gefeiert. Los geht's morgen mit dem Polterabend und Tanz auf der Hauptstraße und im Festzelt am See. Am Sonntag ist dann der Höhepunkt der Tutzinger Fischerhochzeit mit Trauung im Schloss und großem Festzug. Und ich darf auch dabei sein als Erzähler. Und wir von Radio Top FM haben am Wochenende gleich zwei Veranstaltungen. Morgen ist das große Top FM Dirndlfliegen in der Therme Erding. Kommt vorbei und schaut euch spektakuläre Sprünge in Tracht ins Wasser an. Und am Sonntag ist das Familienfest im Fresh in Freising. Da könnt ihr einen Blick hinter die Kulissen werfen bei BRK, Feuerwehr, Polizei. Ihr könnt schnuppertauchen und es gibt eine große Tombola. Und dazu heizt euch unser Top FM DJ ordentlich ein. Sollte das Wetter nicht halten, ist der Familientag im Fresh einfach drinnen im Schwimmbad.
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0: 5:30. Schönen guten Morgen.
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0: 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Schönen guten Morgen und gleich gibt's unser Wochenfinale von Stadtland Fluss Plus. 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
14: Mit Zoe Mesenbrink. Schönen guten Morgen. Eine der wichtigsten Verkehrsachsen in München ist wieder komplett geöffnet. Die Bauarbeiten im Luise-Kieselbach-Tunnel sind beendet. Im Gegensatz dazu gehen bei der Deutschen Bahn jetzt neue Bauarbeiten los. Deshalb fährt die S5 ab heute Abend bis Mitte Oktober nur noch bis Aying. Auch in Pasing wird am Wochenende gebaut. Die Auswirkungen auf die Stammstrecke gibt's auf topfm.de. Eigentlich ist es schon klar, dass Jürgen Klopp neuer Bundestrainer wird. Heute soll es aber offiziell gemacht werden. Der Deutsche Fußballbund hat eine Pressekonferenz angekündigt. Dabei geht es wahrscheinlich um seine Verpflichtung. Offenbar soll der Vertrag bis 2030 laufen. In Maisach im Kreis Fürstenfeldbruck könnte bald ein Tierheim entstehen. Das wird im Landkreis dringend benötigt und bei einem Treffen mit rund 40 Tierheiminteressierten wurde jetzt sogar ein erstes Konzept vorgelegt. Drei Frauen mit dem nötigen Wissen kreieren jetzt ein Netzwerk an Ehrenamtlichen und arbeiten das Konzept weiter aus. 20 Jahre Giesinger Bräu, das feiert die Brauerei mit einem dreitägigen Festival. Los geht's heute und während des Wochenendes steht auch die Initiative Vision im Fokus. Damit setzt sich Giesinger Bräu für einen Platz auf dem Münchner Oktoberfest ein. Aktuell sind es mehr als 17.000 Unterschriften, benötigt werden 40.000. Und mehr Nachrichten aus Oberbayern gibt's auch wieder in einer halben Stunde in den Top FM Nachrichten.
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0: Heute ist es sonnig, sonnig mit F, sonnig. Heute ist es sonnig in Oberbayern. Dazu gibt's noch ein paar harmlose Wolken und es bleibt trocken. Tagestopwerte heute 24 bis 26 Grad. Morgen leicht bewölkt, schön sommerlich den Tag über. Am Abend kommt dann Schauer- und Gewitterrisiko. Tagestopwerte bis zu 31 Grad. Und der Sonntag wird durchwachsen mit Sonne, Wolken und gelegentlich einzelnen Schauern und Gewittern.
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0: Guten Morgen auf die Straßen. Vorsicht bitte A8 Stuttgart Richtung München zwischen dem Rastplatz Kirchholz und Dasing. Da sind Gegenstände auf der rechten Spur. B472 Irschenberg Richtung Bad Tölz zwischen Jedling und Miesbach, da 8 Minuten plus. Und ansonsten seid ihr überall, ansonsten ist überall alles frei. So geht's.
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0: Sag mal, so jetzt seit Erding, Freisinger Straße steht einer, Dachau, Theodor-Heuss-Straße, Feldkirchen-Kreis München, die Münchner Straße und München, die Welfenstraße, kommt vom Luis, dankeschön. Wenn ihr noch was habt, gerne her damit, per Telefon, per WhatsApp, beides unter 08000 1064 1064.
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0: Schönen guten Morgen euch. Ah, und heute in einer Woche, das ist der letzte Schultag. Die Kids, die können es kaum erwarten, zählen schon die letzten Stunden. Aber bis dahin das erste Mal rein in den Freitag und dann freuen wir uns aufs Wochenende. Erst mit Tina Turner und What's Love Got to Do With It?

0: Hier ist das Top FM Frühstücksradio. Guten Morgen.
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0: Am 31. Juli ist nicht nur der letzte Schultag vor den Sommerferien, sondern auch das große Sommerfest des Hofbräukellers am Wiener Platz in München. Und wir sind auch mit dabei mit Top FM Bühne. Ich darf euch mit meiner Top FM Partyband ordentlich einheizen. Wir machen Spiele und Spaß mit euch. Und für das Sommerfest des Hofbräukellers am Wiener Platz in München schenken wir euch einen 10er-Tisch inklusive Verpflegung. 30 Sekunden und einen Buchstaben gibt's für euch. Und heute spielen wir mit der Gitte aus Dorfen. Grüß dich, guten Morgen.
2: Hallo, guten Morgen.
0: Unsere Schiedsrichterin ist Juliane.
3: Liebe Gitte, bist du bereit, den Franz zu überholen?
2: Mhm. Ich werde mein Bestes geben.
3: Du gibst dein Bestes. 10 richtige hat er geschafft und hier ist dein Buchstabe.
1: Ja. J-W-S-R-D-E-S. P.
3: Das P wie Paula.
0: Und wenn dir nichts einfällt, dann sagst du einfach?
2: Weiter.
0: Die spannendsten 30 Sekunden deines Morgens starten jetzt. Ein Land mit P.
2: Polen.
0: Farbe.
2: Pflaume.
0: Ein Tier.
2: Pferd.
0: Essen.
2: Pferdefleisch.
0: Schulfach.
2: Weiter.
0: Automarke.
2: Fischer.
0: Instrument.
2: Pauke.
0: Zum Putzen.
2: Pflegemittel.
0: Eine Handtasche.
2: Pinsel.
0: Sportart.
2: Weiter.
0: Im Urlaub.
3: Gitte, da war schon der Gong. Du hast dich ganz tapfer geschlagen. 8 richtige sind's geworden. Es hat nicht gelangt.
0: Du und Gitte, wir haben auch schon Wochen gehabt, da hat jemand mit 7 richtigen gewonnen. Also brauchst du nicht verstecken, gell?
2: Nö.
0: Schön, dass du heute mit dabei warst. Vielen Dank dir. Und Juliane, das bedeutet auch, wir haben jetzt einen Wochensieger.
3: Franz, 10 richtige, das ist dein Sieg.
0: Ganz viel Spaß beim Hofbräukeller Sommerfest und ich freue mich schon, wenn wir uns das sehen.
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fast 3 Stunden ohne Pause stillsitzen. Ja, und wenn man doch mal zum Bischeln muss, dann haben wir die Lösung für euch. Hier ist das Top FM Frühstücksradio und der neue Kino-Blockbuster The Odyssey mit Matt Damon dauert einfach 3 Stunden. Und Experten haben deswegen jetzt den ultimativen Toilettenguide rausgebracht, womit wir bisschen gehen können, ohne groß was zu verpassen. Die besten Breaks sind nach 27 Minuten, für alle, die es vorm Film vergessen haben, nach genau 1 Stunde und nach 2 Stunden 10. Da haben wir dann aber nur 3 bis 4 Minuten. So kriegen wir auch die knapp 3 Stunden bei The Odyssey hin. Wer den Film noch nicht gesehen hat, absolute Empfehlung.

0: 7.57 Uhr und jetzt hat die Polizei Infos rausgegeben, warum es am Ebersberger Forst am Wochenende eine große Suchaktion gegeben hat. Das hört ihr gleich in den Top FM Nachrichten um 8 bei Sorry Mesenbrink.
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9: Mit Zoe Mesenbrink. Schönen guten Morgen. Ab heute wird es auf den Straßen in Oberbayern deutlich entspannter. Die Baustelle am Luise-Kieselbach-Tunnel ist vorbei und das über eine Woche früher als ursprünglich geplant. Dafür brauchen S-Bahn-Pendler jetzt Geduld. Ab heute Abend fährt die S5 für mehrere Monate nur noch bis Aying. Grund sind Brückenarbeiten in Großhelfendorf. Und obendrauf gibt's dieses Wochenende wieder Fahrplanänderungen bei der Stammstrecke. Alle Infos dazu findet ihr auf topfm.de. Wie in den vergangenen Tagen berichtet, hat es im Ebersberger Forst am Sonntag und Montag eine Suchaktion der Polizei gegeben. Jetzt ist auch bekannt, warum. Es ist um einen Tötungsdelikt gegangen. Ein 51-Jähriger aus dem Landkreis Starnberg wurde vor mehr als einer Woche als vermisst gemeldet. Auch im Anzinger Forst wurde nach ihm gesucht. Schließlich wurde er im Landkreis Garmisch-Partenkirchen tot aufgefunden. Die Polizei ermittelt wegen Mord. Der Tatverdächtige wurde bereits festgenommen. Mehr Sicherheit beim Reisen. Die Polizei will dieses Wochenende verstärkt Bahnhöfe in Großstädten in den Blick nehmen. Zusätzlich gibt's an 6 bayerischen Bahnhöfen dieses Wochenende wieder strengere Regeln zum Mitnehmen von gefährlichen Gegenständen. In Oberbayern betrifft das Verbot von zum Beispiel Messern und Scheren den Münchner Hauptbahnhof und den Bahnhof München Ost. Die Regelung gilt laut der Bundespolizei ab heute um 15 Uhr bis Sonntag um 3 Uhr.
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10: Bummeln, entspannen und genießen. Hier in München startet morgen die Jakobiduld. Eine Woche lang könnt ihr an den bunten Marktständen am Maria-Hilf-Platz dann stöbern und shoppen. Dazu gibt's Fahrgeschäfte, Biergärten und sogar Erlebnisführungen. Denn die Jakobiduld ist einer der ältesten Märkte Münchens. Heißt, bei den Führungen könnt ihr richtig in die Geschichte der Auer Duld eintauchen und Neues lernen. Los geht's morgen um 10 Uhr. Ab 10.30 Uhr haben auch die Fahrgeschäfte offen. Aus München, Clara Berz.
9: Und mehr Nachrichten aus Oberbayern gibt's auch wieder in einer halben Stunde in den Top FM Nachrichten.
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11: Da kriegen wir heute Tagestopwerte von 24 bis 26 Grad. Dazu viel Sonnenschein, ab Mittag dann ein paar mehr Wolken, aber es bleibt trocken. Morgen Hochsommer in Oberbayern. Erst ist es sonnig und leicht bewölkt. Im Laufe des Tages kommen immer mehr auch Schauer und Gewitter. Vor allem in Richtung Alpen haben wir am Abend ein recht großes Risiko. Der Sonntag ist dann durchwachsen mit Wolken, etwas Sonne, aber auch immer wieder Schauern und Gewittern.
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11: Vorsicht bitte A96, München Richtung Lindau, zwischen Sendling und Leim. Da gab es einen Unfall im Baustellenbereich, da liegen Gegenstände auf der Straße. Dann dauert es länger auf der B472 Irschenberg Richtung Palting, zwischen Warkirchen und Bad Tölz, da 4 Minuten plus. Und die B318 Holzkirchen Richtung Rottach-Egern, zwischen Bad Wiessee und Rottach, da 3 Minuten plus. Sonst alles frei.
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11: Dachau, Theodor-Heuss-Straße, Feldkirchenkreis München, die Münchner Straße, Erding, die Freisinger Straße und München die Dachauer Straße. Wenn ihr noch was habt, gerne her damit. Per Telefon oder WhatsApp unter 08000 1064 1064. Merci dabei.
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0: Seit Monaten laufen die Vorbereitungen, fast 500 Leute sind dran beteiligt und über 10.000 Gäste werden erwartet. Hier ist das Top FM Frühstücksradio und am Wochenende findet wieder das historische Festspiel, die Tutzinger Fischerhochzeit statt. Die Geschichte spielt im 19. Jahrhundert und da geht's um eine junge Liebe zweier Fischerkinder aus Tutzing und Ambach, deren Liebe auf die Probe gestellt wird, weil er mit Napoleon in den Krieg ziehen muss. Da gibt's morgen den Polterabend mit Tanz auf der Hauptstraße und im Festzelt und am Sonntag die Trauung und den großen Festzug. Heuer inszeniert zum zweiten Mal der Regisseur und Schauspieler Michi Fleddermann die Fischerhochzeit. Michi, was ist denn dein Lieblingsmoment?
1: Das ist das Schloss. Also das liebe ich, das habe ich 2017 schon gelebt und das Imposante daran ist der Moment, wenn als letztes die Braut mit ihrem Vater durch das Schloss geht und auf die Terrasse kommt. Das ist ein Bild für Götter.
0: Dann spielt Musik dazu, tausende Menschen winken dem Brautpaar zu und das alles im Schlosshof direkt am Ufer des Starnberger Sees. Diese Kulisse ist unglaublich schön. Los geht's morgen um 16 Uhr mit dem Polterabend.
1: Der Polterabend ist in der Hauptstraße am Guckerhof, das älteste Gebäude in Tutzing. Und da kommt dann die Braut zum ersten Mal an den Guckerhof mit Tänzen auf der Straße. Blaskapellen sind da. Und um 22 Uhr wird dieses Jahr, ist übrigens Premiere, das Nachtwächterlied zum ersten Mal gesungen.
0: In Tutzing am Starnberger See läuft gerade die große Festwoche und als Höhepunkt ist morgen und am Sonntag die traditionelle Fischerhochzeit. Wir sehen uns da auch. Ich habe die große Ehre, bei dem historischen Festspiel als Erzähler dabei zu sein. Alle Infos und das komplette Programm gibt's auf fischerhochzeit-tutzing.de.

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Einen schönen Freitag euch.

0: 8.26 Uhr, hier ist das Top FM Frühstücksradio. Schönen Freitagmorgen euch. Parkplatz suchen nach Feierabend. Warum damit in München bald Schluss sein könnte, das hört ihr gleich. Und zwar in meinem Top FM Newspresso. Den drei Fakten, dass ihr heute beim Smalltalk glänzen könnte, gibt's in einer Viertelstunde.
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17: Mit Zoe Mesenbrink, schönen guten Morgen. Bauarbeiten bei der Münchner S-Bahn. Am Wochenende gibt's deshalb bei der Stammstrecke wieder Fahrplanänderungen und zusätzlich fährt die S5 ab heute Abend bis Mitte Oktober nur noch bis Aying. Dafür können tausende Autofahrer aufatmen. Der Luise-Kieselbach-Tunnel in München ist seit heute wieder freigegeben. Eigentlich hätten die Bauarbeiten noch über eine Woche gehen sollen. Großer Umbau im Kabinett. Mehreren Medienberichten zufolge soll Gesundheitsministerin Wagen die neue Kanzleramtschefin werden. Sie wäre die erste Frau in diesem Amt. Obendrauf muss Bundesverkehrsminister Patrick Schnieder wohl seinen Posten verlassen. Wer in München shoppen geht, muss in Zukunft vielleicht auf Trinkwasser verzichten, zumindest teilweise. München muss Wasser sparen und die Stadt will deshalb bei vielen Brunnen Zeitschaltuhren einbauen. Die Trinkwasserbrunnen sollen laut Oberbürgermeister Krause dann nur noch tagsüber laufen. Über den Plan soll der Stadtrat nächste Woche beraten. Der Betrieb läuft zwar schon, jetzt wird das Kinderhaus Kinderland St. Anna in Vaterstetten im Kreis Ebersberg aber auch offiziell eingeweiht. Heute Nachmittag soll das Eröffnungsband symbolisch durchschnitten werden. Das Kinderhaus wird weitgehend klimaneutral betrieben. Und mehr Nachrichten aus Oberbayern gibt's auch wieder in einer halben Stunde in den Top-FM-Nachrichten.
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0: Und da kriegen wir heute einen Mix aus Sonne und Wolken. Die Tagestopwerte liegen bei 24 bis 26 Grad. Morgen wird's sommerlich heiß mit bis zu 31 Grad Tagestopwerten. Erstmal wird's schön sonnig mit ein paar harmlosen Wolken. Gegen Abend haben wir dann ein Schauer- und Gewitterrisiko. Der Sonntag wird dann eher durchwachsen mit Sonne, Wolken, aber auch immer wieder mal Schauern und Gewittern. Tagestopwerte bis zu 28 Grad.
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0: Guten Morgen auf die Straßen. Vorsicht bitte A99, Westumfahrung Richtung Nürnberg, zwischen Dreieckfeld-Moching und Neuherberg. Da liegt ein Pkw-Rad auf der Straße. Dann haben wir die A8 München Richtung Salzburg, zwischen Neukirchen und Anger, dauert es 8 Minuten länger. A96 Lindau Richtung München, zwischen Leim und Sendling, da 5 Minuten plus. Und die B318 Holzkirchen Richtung Rottach, zwischen Bad Wiessee und Rottach, da 5 Minuten mehr einplanen. Überall sonst seid ihr in unter 5 Minuten durch.
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0: Steht an in Freising, die Prinz-Ludwig-Straße, Starnberg-Hahnfelder Straße. Dankeschön an die Marianne fürs Melden. Dann haben wir noch mit dabei in Odelzhausen, und zwar an der Hauptstraße. Dankeschön an den Pauli fürs Melden. Und noch in München, Ismaninger Straße. Wenn ihr noch was habt, gerne her damit. Per Telefon, per WhatsApp. Beides unter 08000 1064 1064.
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0: Schönen guten Morgen euch, und das Grinsen im Gesicht, das kommt heute definitiv davon, dass die Sonne scheint, dass heute Freitag ist und dass ihr Radio Top FM hört. Wir spielen eure Lieblingssongs jetzt an aus den 80ern. Hier ist Manfred Mann's Earth Band mit For You.

0: Hier ist das Top FM Frühstücksradio. Schönen guten Morgen euch.
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0: Die Parkplatzsuche nach Feierabend ist vor allem in Großstädten stressig. Aldi und das Tech-Unternehmen Wemolo testen jetzt in München das neue Feierabendparken. Wer keinen Parkplatz findet, kann nach Ladenschluss bei Aldi parken. 6 Münchner Filialen machen mit, zum Beispiel in Freimann und Berg am Laim. Die Stellplätze können wir digital per Web-App oder QR-Code buchen. Für 5 Euro pro Nacht oder 50 Euro im Monat. Wir entscheiden mit, wie unser Geld aussieht. Flüsse, Vögel oder berühmte Persönlichkeiten aus der europäischen Geschichte. Genau solche Motive könnten auf den neuen Euroscheinen drauf sein. Die Europäische Zentralbank hat jetzt mehrere Entwürfe veröffentlicht und wir können bis zum 21. September online unseren Favoriten wählen. An Schoki schnuppern statt Schoki zu essen. Klingt verrückt, soll aber funktionieren. Wenn wir vor dem Training 30 Sekunden an dunkler Schokolade riechen, sind wir laut einer Studie aus Malaysia beim Krafttraining motivierter und schaffen sogar mehr Wiederholungen. Im Schnitt waren es 18 Wiederholungen mehr als bei der Vergleichsgruppe.
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0: Schönen Freitagmorgen euch. Hier ist das Top FM Frühstücksradio.
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0: Fenster putzen. Das schieben wir, glaube ich, alle gerne vor uns her. Und dann, ja, dann haben wir eh wieder Streifen drin. Und spätestens, wenn sich Besuch ankündigt, soll es aber dann doch blitzeblank sein. Juliane, wie werden wir denn die lästigen Streifen endlich los?
2: Also, wir mischen Wasser und Essig im Verhältnis von 1:1. Da löst sich dann Kalk und auch diese leichten Verschmutzungen. Und so werden die Scheiben auch schön klar und streifenfrei. Wichtig ist nur, den Essig wirklich nur auf die Glasscheiben geben. Fensterrahmen und Gummidichtungen lieber mit etwas Spülwasser reinigen, denn Essig kann das Material auf Dauer angreifen.
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6: Mit Zoe Mesenbrink. Schönen guten Morgen. Jeden Tag fahren auf dem Mittleren Ring in München rund 100.000 Autos durch die Röhren des Luise-Kieselbach-Tunnels. Jetzt sind beide wieder offen. Seit heute früh können Pendler wieder durch den Tunnel fahren, rund eine Woche früher als geplant. Aber während sich die Autofahrer freuen, gibt's für S-Bahn-Pendler Ärger. Bei der S5 ist in Aying ab heute Abend für mehrere Monate Endstation. Zusätzlich wird in Pasing am Wochenende am Gleis gearbeitet und das wirkt sich auf die Stammstrecke aus. Alle Infos gibt's auf topfm.de. Vor mehr als einer Woche wurde er als vermisst gemeldet. Jetzt gibt es die traurige Gewissheit. Ein 51-Jähriger aus dem Landkreis Starnberg wurde im Landkreis Garmisch-Partenkirchen tot aufgefunden. Wie jetzt öffentlich wurde, hat die Polizei bereits am Montag einen Tatverdächtigen festgenommen. Es wird wegen Mordes gegen ihn ermittelt. Die Suche nach dem Vermissten war auch der Grund für das große Polizeiaufgebot im Ebersberger Forst am Sonntag und Montag. Wer am Wochenende am Münchner Hauptbahnhof unterwegs ist, könnte deutlich mehr Polizisten begegnen als sonst. Das liegt daran, dass die Bundespolizei ab heute Nachmittag an einigen Bahnhöfen die Regeln für gefährliche Gegenstände verschärft. Verboten werden zum Beispiel Scheren und Taschenmesser, auch für den Einsatz als Werkzeug. Das Verbot gilt bis Sonntag um 3 Uhr und betrifft neben dem Hauptbahnhof auch den Münchner Ostbahnhof. Ziel ist es, die Reisesicherheit zu erhöhen.
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7: Ab heute Abend wird 3 Tage lang groß gefeiert beim Altstadtfest hier in Fürstenfeldbruck. Das ganze Wochenende wird die Altstadt zur Feiermeile. Auf 4 Bühnen gibt's von Zaubershows über Tanzperformances bis hin zu Live-Musik jede Menge Programm. Und auf die Kids wartet das Brucker Kinderland mit Abenteuerspielplatz, Wettnageln, Basteln und vielen mehr. Los geht's heute um 18.45 Uhr. Aus Fürstenfeldbruck, Robert Sterner.
6: Und mehr Nachrichten aus Oberbayern gibt's auch wieder in einer halben Stunde in den Top FM Nachrichten.
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8: Da messen wir in Dachau am Schloss gerade 17 Grad, Unterhaching im Kreis München, das ist 18. Tagestopwerte heute 24 bis 26 Grad, dazu haben wir viel Sonnenschein und ein paar Wolken. Es bleibt trocken heute. Morgen kann es dann gegen Abend schon Schauer- und Gewitterrisiko geben. Ansonsten morgen viel Sonne, Hochsommerwetter bei bis zu 31 Grad. Der Sonntag wird dann durchwachsen, da gibt es immer wieder Schauer und Gewitter bei Tagestopwerten bis 28 Grad.
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8: Guten Morgen auf die Straßen. Am längsten dauert's auf der A99 Westumfahrung Richtung Nürnberg zwischen Kreuz West und Ludwigsfeld 25 Minuten länger. A99 Eschenrieder Spange Richtung München-Allach zwischen Dreieck Eschenried und Dreieck Allach dauert 20 Minuten länger. Da hat's einen Unfall gegeben auf der Westumfahrung, deswegen staut sich da alles zurück. Und dann haben wir noch die A96 Lindau Richtung München zwischen Leim und Sendling, da 3 Minuten plus.
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8: Dachau, Theodor-Heuss-Straße. Emmering, Kreis Fürstenfeldbruck, Lindacher Weg, danke an Luca fürs Melden. Starnberg, die Hahnfelder Straße und München-Schumacher-Ring beidseitig. Wenn ihr noch was habt, gerne anrufen, gerne WhatsApp schicken, beides unter 08000 1064 1064.
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8: Schönen guten Morgen euch. Das Wochenende steht vor der Tür. Was da bei uns in Oberbayern geboten ist und wo wir uns garantiert über den Weg laufen, sage ich euch gleich in meinen 111 Dingen in Oberbayern, die ihr unbedingt mal gemacht haben müsst. Gibt's wie gewohnt um 8:45.

0: Hier ist das Top FM Frühstücksradio. Einen schönen guten Morgen wünsche ich euch.
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0: Für dieses historische Festspiel ist ein ganzes Dorf auf den Beinen und 10.000 Besucher werden erwartet. In Tutzing im Kreis Starnberg ist gerade Festwoche und am Wochenende wird traditionell die Fischerhochzeit gefeiert. Los geht's morgen mit dem Polterabend und Tanz auf der Hauptstraße und im Festzelt am See. Am Sonntag ist dann der Höhepunkt der Tutzinger Fischerhochzeit mit Trauung im Schloss und großem Festzug. Und ich darf auch dabei sein als Erzähler. 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
8: Mit Zoe Mesenbrink. Schönen guten Morgen. Eine der wichtigsten Verkehrsachsen in München ist wieder komplett geöffnet. Die Bauarbeiten im Luise-Kieselbach-Tunnel sind beendet. Im Gegensatz dazu gehen bei der Deutschen Bahn jetzt neue Bauarbeiten los. Deshalb fährt die S5 ab heute Abend bis Mitte Oktober nur noch bis Aying. Auch in Pasing wird am Wochenende gebaut. Die Auswirkungen auf die Stammstrecke gibt's auf topfm.de. Eigentlich ist es schon klar, dass Jürgen Klopp neuer Bundestrainer wird. Heute soll es aber offiziell gemacht werden. Der Deutsche Fußballbund hat eine Pressekonferenz angekündigt. Dabei geht es wahrscheinlich um seine Verpflichtung. Offenbar soll der Vertrag bis 2030 laufen. In Maisach im Kreis Fürstenfeldbruck könnte bald ein Tierheim entstehen. Das wird im Landkreis dringend benötigt und bei einem Treffen mit rund 40 Tierheiminteressierten wurde jetzt sogar ein erstes Konzept vorgelegt. 3 Frauen mit dem nötigen Wissen kreieren jetzt ein Netzwerk an Ehrenamtlichen und arbeiten das Konzept weiter aus. 20 Jahre Giesinger Bräu. Das feiert die Brauerei mit einem 3-tägigen Festival. Los geht's heute und während des Wochenendes steht auch die Initiative Vision im Fokus. Damit setzt sich Giesinger Bräu für einen Platz auf dem Münchner Oktoberfest ein. Aktuell sind es mehr als 17.000 Unterschriften, benötigt werden 40.000. Und mehr Nachrichten aus Oberbayern gibt's auch wieder in einer halben Stunde in den Top FM Nachrichten.
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10: Ja, mit viel Sonne geht's in Richtung Wochenende. Heute mischen sich immer wieder mal noch ein paar Wolken mit dazu. Aber temperaturtechnisch ist es heute auch recht solide. Grad in Moosburg an der Isar 17 Grad. Starnberg meldet 18 Grad. Tagestopwerte 24 bis 26 Grad. Morgen bis zu 31 Grad. Erst viel Sonne im Laufe des Tages. Es zieht dann ein bisschen zu und am Abend dann Schauer und Gewitter. Stellenweise haben wir ein recht hohes Risiko dafür, zum Beispiel in Richtung Berge. Der Sonntag ist dann eher durchwachsen, teilweise haben wir Sonne und Wolken, aber auch Schauer und Gewitter bei bis zu 28 Grad.
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10: Guten Morgen auf die Straßen. Da dauert es am längsten gerade auf der A99 Westumfahrung Richtung Nürnberg zwischen Dreieck München Südwest und Ludwigsfeld. Eine Dreiviertelstunde plus, da hat es einen Unfall mit 4 Fahrzeugen gegeben und es staut sich auch zurück auf die Eschenrieder Spange. Wenn ihr von da reinkommt, dann müsst ihr nochmal 35 Minuten on top rechnen. Und noch die B471 Fürstenfeldbruck Richtung Oberschleißheim. Zwischen Karlsfeld und Oberschleißheim braucht ihr 6 Minuten länger.
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10: Erding Freisinger Straße, in Freising die Prinz-Ludwig-Straße, Geltendorf, Kreis Landsberg, Bahnhofstraße, Merci an den Flo fürs Melden und München-Manzow-Straße beidseitig. Wenn ihr noch was habt, gerne her damit, per Telefon oder WhatsApp unter 08000 1064 1064.

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Fast 3 Stunden ohne Pause stillsitzen. Ja, und wenn man doch mal zum Bisseln muss, dann haben wir die Lösung für euch. Hier ist das Top FM Frühstücksradio und der neue Kino-Blockbuster The Odyssey mit Matt Damon dauert einfach 3 Stunden. Und Experten haben deswegen jetzt den ultimativen Toilettenguide rausgebracht, womit wir bisseln gehen können, ohne groß was zu verpassen. Die besten Breaks sind nach 27 Minuten für alle, die es vorm Film vergessen haben, nach genau 1 Stunde und nach 2 Stunden 10. Da haben wir dann aber nur 3 bis 4 Minuten. So kriegen wir auch die knapp 3 Stunden bei The Odyssey hin. Wer den Film noch nicht gesehen hat, absolute Empfehlung.

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3: Ich bin Justin Hamm. Großer Personalumbau in der Bundesregierung. Kanzler Merz macht die bisherige Gesundheitsministerin Warken zur Chefin des Kanzleramts.
4: Mit ihr wird in das deutsche Bundeskanzleramt zum ersten Mal in der Geschichte unseres Landes eine Frau einziehen als die Chefin des Bundeskanzleramtes.
3: So Merz am Morgen. Warkens bisheriges Amt als Gesundheitsministerin übernimmt CDU-Generalsekretär Linnemann. Im Kanzleramt folgt Warken auf den designierten Unionsfraktionsführer frei. Zudem kündigte Merz weitere Änderungen im Kabinett an. Dem Vernehmen nach muss Verkehrsminister Schnieder seinen Posten räumen. 10 Jahre ist die erschütternde Nacht von Ansbach her. Es war Deutschlands erstes islamistisch motiviertes Selbstmordattentat. Am 24. Juli 2016 detonierte eine Rucksackbombe am Rande eines großen Musikfestivals. Birte Montaseri berichtet.
5: Wie Ermittler herausfanden, wollte ein 27-jähriger Syrer den Rucksack mit dem Sprengsatz in die Reitbahn schmuggeln. Tausende Menschen feierten hier im Innenhof der Residenz. Doch die verstärkten Einlasskontrollen nach dem Attentat vom Münchner OEZ schreckten ihn ab. Die Bombe detonierte stattdessen vor einer Weinstube. 15 Menschen wurden teils schwer verletzt, darunter der Attentäter, der an seinen Verletzungen starb.
3: Die Kauflaune der Menschen in Deutschland bessert sich nicht. Das zeigt die aktuelle Konsumklimastudie der Nürnberger Institute NIM und GfK. Grund sind vor allem gestiegene Spritpreise und pessimistische Einkommenserwartungen. Viele Haushalte halten ihr Geld lieber zusammen. Das bekommt der Handel deutlich zu spüren. Es ist schon längst klar, aber gleich soll es offiziell werden. Jürgen Klopp wird neuer Bundestrainer. Der Deutsche Fußballbund hat zu einer Pressekonferenz geladen. Klopp soll einen Vertrag bis zur WM 2030 unterschreiben. Und Medienberichten zufolge wird Weltmeister Per Mertesacker neuer Geschäftsführer Sport.
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6: Wo ist denn der Schnee hin? Am Kolben hier in Oberammergau gibt es ab diesem Winter keinen Kunstschnee mehr. Stattdessen soll das Gebiet in Zukunft zum freien Skiraum werden. Wenn genug Schnee liegt, kann dort also weiterhin gefahren werden, aber die Pisten werden nicht mehr präpariert. Zusätzlich soll der Sommerbetrieb weiter ausgebaut werden, damit ein Ausflug zum Kolbensattel auch in den nächsten Jahren weiter ein Ausflugshighlight bleibt. Aus Oberammergau, Clara Berz.
7: Und mehr Nachrichten aus Oberbayern gibt's auch wieder in einer Stunde in den Top FM Nachrichten.
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7: Sommer, Sonne, Sonnenschein. Das ist das Wetter hier für heute. 18 Grad messen wir in München am Marienplatz, 19 in Eching am Ammersee. Wir sind auf dem Weg zu 26 Grad Top-Temperatur. Also es wird auch heute wieder angenehm warm. Und auch morgen bleibt so schön und wird sogar noch mal heißer. Perfekt zum Beispiel für das Altstadtfest in Fürstenfeldbruck. Ab heute geht's ja los. Nur am Sonntag kann's dann hier und da auch mal nass werden.
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7: Servus zu euch auf die Straßen, ein bisschen was ist los. Vorsicht bitte, auf der A94 München Richtung Passau in Höhe Forst-Inning in beiden Richtungen. Hier sind Menschen auf der Straße. A96 Lindau Richtung München, zwischen Blumenau und Sendling hier 7 Minuten plus. A99 West Richtung Nürnberg, zwischen dem Kreuz West und Ludwigsfeld, hier hat's leider gekracht. 8 Minuten braucht ihr länger. Und auf der B471 Fürstenfeldbruck Richtung Oberschleißheim, zwischen Maisach und Dachau-Fürstenfeldbruck dichter Verkehr, hier braucht ihr 6 Minuten länger. Überall sonst läuft's, kommt gut und vor allem sicher an euer Ziel.
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7: Da wird geblitzt in München auf der Manzow-Straße, Starnberg-Hanfelder Straße, in Erding auf der Freisinger Straße, danke dir Herbert fürs Melden, und Olching, Landkreis Fürstenfeldbruck auf der Neuestinger Straße. Habt ihr sonst noch was gesehen, Staus oder Blitzer, dann gerne einmal durchklingeln oder eine WhatsApp schreiben an die 08000 1064 1064. Vielen Dank euch.
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7: Ey, und endlich wieder geiles Sommerwetter und endlich wieder Freitag. Wuhu! Und wie können wir das Ganze noch besser toppen als mit euren Lieblingssongs bei uns im Radio? Egal, ob das jetzt euer Lieblingspartysong ist oder der Sommerhit aus dem letzten Urlaub oder auch einfach ein Song, der euch mega gute Laune macht heute. Wir spielen heute

am Top FM Wünscht ihr was Freitag. Alles, was ihr wollt. Wie immer um kurz vor halb. Und bis dahin starten wir rein in 30 Minuten Musik am Stück ohne Unterbrechung mit einem 90er von den Rembrandts. Und ihr schickt mir eure Wünsche an die 08000 1064 1064, okay?

0: den habe ich erst bei Dirty Dancing gehört und jetzt hat ihn sich der Matthias aus Gräfelfing direkt gewünscht. Ich würde sagen, Matthias, perfektes Timing zwischen uns beiden. Perfekt. The Safaris mit Wipeout Out heute am Wünsch dir was Freitag hier bei Radio Top FM. Danke dir für diesen Hammerwunsch jetzt um 10.26 Uhr. Und der perfekte Sound für das Konzertwochenende in Erding, den hört ihr gleich in gut in einer Stunde wieder hier bei uns. Und ich freue mich natürlich auch weiter über eure Wünsche an die 0800 1064 1064. Vielen Dank euch.
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0: Heute geht's mit einem Eiskaffee in der Hand durch den Tag. Später wechseln wir dann um auf ein erfrischendes Kaltgetränk, würde ich jetzt mal so sagen. Heute super schöner Sommerfreitag mit viel, viel Sonne dazu, fast keine einzige Wolke am Himmel und 26 Grad die Top-Temperatur. Da sind wir gerade gut auf dem Weg hin. 19 messen wir aktuell noch in Olching am Vogelpark, 18 in Miesbach. Morgen, der Samstag, wird sogar noch mal schöner und wärmer. Da knacken wir die 30 Grad und am Sonntag ist dann leichtes Couching angesagt. Da kann es auch immer mal wieder regnen.
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0: Servus euch auf die Straßen. Vorsicht bitte, noch immer auf der A94 München Richtung Passau in Höhe Forst-Inning in beiden Richtungen. Hier sind Menschen auf der Straße. Und Obacht bitte auch auf der B2 Mittenwald Richtung Weilheim zwischen Spatzenhausen und dem Kreisverkehr Spatzenhausen in beiden Richtungen. Hier hat sich ein Rind auf die Straße verlaufen. A9 München Richtung Nürnberg zwischen Manching und Ingolstadt Ost. Hier braucht ihr aktuell 10 Minuten durch und auf der A99 West Richtung Nürnberg. Nürnberg. Zwischen dem Kreuz West und dem Dreieck Feldmoching, da hat es einen Unfall gegeben. Hier sind es ebenfalls 10 Minuten plus. Überall sonst, wo es ein bisschen stockt und ihr steht, in unter 5 Minuten seid ihr da durch. Kommt gut und vor allem sicher an euer Ziel.
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0: München beidseitig, Berliner Straße ist damit dabei. Geltendorf, Landkreis Landsberg, die Bahnhofstraße. Bockhorn, Landkreis Erding, Benno-Schahl-Straße. Danke dir, Lukas, fürs Melden. Und Emmering, Landkreis Fürstenfeldbruck auf dem Lindacher Weg. Habt ihr sonst noch was gesehen? Staus oder Blitzer? Dann gerne her damit. Wie immer kostenlos per Anruf oder WhatsApp an die 08000 1064 1064. Vielen Dank euch.

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Die längste Fußball-Weltmeisterschaft der Geschichte ist vorbei. Der Fußball aber rollt weiter. Zum Glück. Hier ist Radio Top FM am Freitagvormittag. Gestern ist die Regionalliga Bayern gestartet. Jetzt am Wochenende ist der erste Spieltag. Und da drücken wir heute zum Beispiel dem TSV Landsberg die Daumen. Die spielen heute gegen Memmingen. Die Bayern-Amateure empfangen den SC Eltersdorf. Und morgen ist dann Unterhaching gegen Greuther Fürth 2 dran. Und unsere Löwen, der TSV 1860 München, die haben das Wochenende über noch Pause und starten dann erst nächste Woche gegen Schweinfurt rein. Also, gut Kick in die Runde an euch Jungs. Und dazu gibt's von uns den wohl sommerlichsten Song überhaupt. Oder wie ich ihn nenne, den absolut geilsten Adam Sandler Song. Hier ist Rupert Holmes mit Escape hier bei Radio Top FM.

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1: Es ist 11 Uhr.

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1: CDU-Generalsekretär Linnemann wird neuer Gesundheitsminister und Merz kündigte weitere Veränderungen an. Aus Regierungskreisen heißt es, dass Verkehrsminister Schnieder gehen muss. War es ein Raubüberfall? Was genau bei dem tödlichen Messerangriff auf einen Bankmitarbeiter in Regensburg gestern geschehen ist, müssen die Ermittler noch klären. Heute sollen erste Ergebnisse vorgestellt werden. Die Polizei hatte nach der Tat gestern einen 20 Jahre alten Deutschen festgenommen. Er soll noch heute dem Haftrichter vorgeführt werden. Deutschland hätte die Aufnahmeprogramme für Menschen aus Afghanistan nicht pauschal einstellen dürfen. Das hat das Bundesverfassungsgericht entschieden. Im Rahmen von Einzelfallentscheidungen müssten die individuellen Belange der Betroffenen berücksichtigt werden, heißt es. Die Bundesregierung hatte Aufnahmezusagen für ehemalige Ortskräfte oder stark gefährdete Menschen widerrufen. Die deutsche Autoindustrie kämpft um ihre Zukunft und den Ernst der Lage zeigen neueste Zahlen von Volkswagen. Der Gewinn ist im zweiten Quartal um ein Drittel eingebrochen. VW-Chef Blume kündigte an, bis Jahresende ein neues Sparpaket festzuzurren. Weltweit könnten bis zu 50.000 weitere Jobs wegfallen, zusätzlich zu den Zehntausenden, die schon abgebaut wurden.
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3: Bummeln, entspannen und genießen. Hier in München startet morgen die Jakobiduld. Eine Woche lang könnt ihr an den bunten Marktständen am Maria-Hilf-Platz dann stöbern und shoppen. Dazu gibt's Fahrgeschäfte, Biergärten und sogar Erlebnisführungen. Denn die Jakobiduld ist einer der ältesten Märkte Münchens. Heißt, bei den Führungen könnt ihr richtig in die Geschichte der Auer Duld eintauchen und Neues lernen. Los geht's morgen um 10 Uhr. Ab 10.30 Uhr haben auch die Fahrgeschäfte offen. Aus München, Clara Berz.
4: Und mehr Nachrichten aus Oberbayern gibt's auch wieder in einer Stunde in den Top FM Nachrichten.
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5: Sommer, Sonne, Sonnenschein.
4: Das ist das Wettermotto für heute. 20 Grad messen wir in Erding am Stadtpark, 19 in Wessling im Landkreis Starnberg. Wir sind auf dem Weg zu 26 Grad Top-Temperatur heute und auch morgen wird so schön wie heute und sogar noch mal heißer. Also perfekt für zum Beispiel das Top-FM-Dirndlfliegen in der Therme Erding morgen. Nur am Sonntag kann es ab und zu auch mal nass werden.
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4: Servus Zeug auf die Straßen. Vorsicht bitte, auf der B2 Mittenwald in Richtung Weilheim, zwischen Spatzenhausen und dem Kreisverkehr Spatzenhausen in beiden Richtungen. Hier ist noch immer ein Rind auf der Straße. Und Obacht bitte in München auf dem Mittleren Ring in Höhe Schwabing in beiden Richtungen. Hier haben wir Menschen auf der Straße. Ein bisschen länger dauert's noch immer auf der A8 Salzburg Richtung München, zwischen Holzkirchen und dem Kreuz Süd 9 Minuten plus. Auf der A9 München Richtung Nürnberg, zwischen Manching und Ingolstadt Ost. Hier braucht ihr aktuell eine Viertelstunde länger. Auf der A99 West Richtung Nürnberg, zwischen dem Kreuz West und Ludwigsfeld. Hier sind es 10 Minuten plus. Und der A99 Eschenrieder Spange, zwischen dem Dreieck Eschenried und dem Dreieck Allach. Hier braucht ihr aktuell 8 Minuten länger. Überall sonst, wo es stockt und ihr steht, in unter 5 Minuten seid ihr da durch. Kommt gut und vor allem sicher an euer Ziel.
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4: München wird geblitzt, beidseitig auf dem Schuhmacherring. Danke dir, Louis, fürs Melden. Pöcking, Landkreis Starnberg, Kurt-Stieler-Straße, Erding-Freisinger-Straße und in Fürstenfeldbruck auf der Augsburger Straße. Habt ihr sonst noch was gesehen? Staus oder Blitzer? Dann gerne einmal anrufen oder eine WhatsApp schreiben. Geht beides ganz einfach und kostenlos an die 08000 1064 1064. Vielen Dank euch.
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4: Und ab geht's in Richtung Wochenende mit den besten Songs aus 4 Jahrzehnten und dem Top FM Mehr Musiksommer. 30 Minuten Musik am Stück gibt's jetzt für euch ganz ohne Unterbrechung. Und rein geht's mit einem Song aus den 80ern, den die meisten wahrscheinlich schon ab der allerersten Note erkennen. Huey Lewis and the News. Jetzt mit Stuck With You hier bei Radio Top FM. Ich wünsche euch einen schönen Freitag.

0: Um die Kolleginnen in der Redaktion kurz zu zitieren. Oh, geil. Da wurde auch gerade lauter gedreht, ne? Liebe Grüße an euch. Die Anna aus Kirchseeern hat sich einen kleinen Vorgeschmack auf das Konzert morgen Abend gewünscht in Erding. Die Spider-Murphy-Gang mit Skandal im Sperrbezirk. Ich wünsche euch ganz, ganz viel Spaß. Danke dir, Anna, für den perfekten Wunsch heute am Wünsch dir was Freitag hier bei Radio Top FM. Und jetzt können wir alle zusammen mit jeder Menge guter Laune weitermachen durch diesen Freitag und schickt mir gerne auch weiterhin eure Musikwünsche für den Tag. Wir spielen offensichtlich alles, was ihr wollt. 08000 1064 1064 ist da eure Nummer.
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3: Gartenfeste, Sommerfeste, Geburtstage, dafür bekommt ihr heute und morgen perfektes Sommerwetter. Wir können uns bei Hoch Norbert bedanken. Aktuell messen wir schon angenehme 21 Grad in München im Englischen Garten, 20 in Neufahrn bei Freising. Bis zu 26 Grad Top-Temperatur sind heute mit drin. Das ist aber auch nur der Anfang. Morgen wird's noch sonniger und dementsprechend auch noch wärmer. Wir knacken wieder die 30 Grad Marke. Und am Sonntag gibt's dann dazu ein kleines bisschen Abkühlung von oben.
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3: Servus zu euch auf die Straßen. Vorsicht bitte, auf der B2 Mittenwald Richtung Weilheim zwischen Spatzenhausen und dem Kreisverkehr Spatzenhausen in beiden Richtungen. Hier läuft noch immer ein Rind herum. Länger dauert's auch auf der A8 Salzburg Richtung München zwischen Holzkirchen und dem Kreuz Süd, 20 Minuten plus. Auf der A9 München Richtung Nürnberg zwischen dem Kreuz Neufahrn und Allershausen, da hat's einen Unfall gegeben. Die linke Spur ist deshalb gesperrt. Hier braucht ihr auch 20 Minuten länger. Auf der B307 Gmund Richtung Vorderis zwischen Gmund und Rottach-Egern hier 12 Minuten plus. Und auf der B318 Holzkirchen Richtung Rottach-Egern zwischen Bad Wiessee und Rottach-Egern, hier braucht ihr aktuell eine Viertelstunde länger. Überall sonst, wo es stockt und ihr steht, in unter 5 Minuten kommt ihr da durch. Kommt gut und vor allem sicher an euer Ziel.
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3: Geblitzt wird in München beidseitig auf der Ehrwalder Straße, Glonn, Landkreis Ebersberg-Feldkirchner Straße, in Starnberg auf der Hanfelder Straße, danke die Benno fürs Melden, und Freising am Lohmühlbach. Habt ihr sonst noch was gesehen, Staus oder Blitzer, dann gerne her damit. Wie immer kostenlos per Anruf oder WhatsApp an die 08000 1064 1064. Vielen Dank euch.

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die Hände, Wochenende. Hier ist Radio Top FM um 11:45. Jetzt mit den Highlights für die nächsten Tage. In Gilching im Landkreis Starnberg geht's morgen an den Strand, an den Beach, bei der Gulchinger Beach Party. Da gibt's DJs natürlich, eine 14 Meter lange Bar, einen Pool, einen Grill, Pommes und natürlich jede Menge Party-Urlaubsfeeling. Wer es lieber ein bisschen gemütlicher mag, der kann ab morgen über die Jakobiduld in München schlendern und stöbern. Die findet eine ganze Woche jetzt auf dem Maria-Hilf-Platz statt. Und das ist halt echte Tradition. Die erste Jakobiduld hat's nämlich einfach schon im Jahr 1310 in München gegeben. Und am Sonntag heißt's dann Platsch in Freising beim großen Familienfest im Fresh. Und wir sind auch mit dabei, wir von Radio Top FM, führen euch den ganzen Tag über durch das tolle Programm. Da gibt's zum Beispiel Musik und Mitmachaktionen. Die Feuerwehr ist da, die Polizei, die Wasserwacht, Rettungshunde, Hüpfburgen, Glitzer-Tattoos und. Also wirklich jede Menge richtig coole Aktionen. Und wer dabei fleißig Stempel sammelt, der kann auch noch bei unserer großen Verlosung tolle Preise gewinnen. Und weil das Wetter ja am Sonntag nicht so komplett nach Freibad schreit, geht's eben ins Hallenbad vom Fresh. Also auch gar kein Stress. 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Viel Spaß euch!

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19: Ich bin Moritz Einzel.
20: Das ist idealerweise der Höhepunkt meiner Karriere, meines Lebens, meines beruflichen Lebens. Ich werde alles da reinlegen, was mir zur Verfügung steht.
19: 26 Tage nach dem frühen Aus bei der Fußball-Weltmeisterschaft hat die deutsche Nationalmannschaft einen neuen Bundestrainer und der heißt wie erwartet Jürgen Klopp. Die Wunschlösung des DFB ist offiziell als Nachfolger von Julian Nagelsmann vorgestellt worden. Klopps Vertrag läuft bis zur WM 2030. Außerdem wird Per Mertesacker ab dem 1. Januar 2027 neuer Geschäftsführer des Verbandes.

0: Den Posten übernimmt der bisherige Chef des Kanzleramtes frei. Nach dem tödlichen Messerangriff in einer Bank in Regensburg wird der Tatverdächtige, ein 20-jähriger Mann, heute dem Haftrichter vorgeführt. Ein Bankangestellter war bei der Attacke so schwer verletzt worden, dass er starb. Die Polizei will am Nachmittag über ihre bisherigen Erkenntnisse informieren. Volkswagen hat im zweiten Quartal erneut deutlich weniger Gewinn gemacht. Das Konzernergebnis nach Steuern sank von April bis Juni um fast 33% auf 1,54 Milliarden Euro. Konzernchef Blume plant weitere Sparmaßnahmen. Bis zu 50.000 Stellen weltweit und 4 Werke in Deutschland stehen auf dem Prüfstand.
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2: Ab heute Abend wird 3 Tage lang groß gefeiert beim Altstadtfest hier in Fürstenfeldbruck. Das ganze Wochenende wird die Altstadt zur Feiermeile. Auf 4 Bühnen gibt's von Zaubershows über Tanzperformances bis hin zu Live-Musik jede Menge Programm. Und auf die Kids wartet das Brucker Kinderland mit Abenteuerspielplatz, Wettnageln, Basteln und vielen mehr. Los geht's heute um 18.45 Uhr. Aus Fürstenfeldbruck, Robert Sterner.
3: Und mehr Nachrichten aus Oberbayern gibt's auch wieder in einer Stunde in den Top FM Nachrichten.
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3: Sommer, Sonne, Sonnenschein. Das ist das Wettermotto für heute. 20 Grad messen wir in Landsberg am Lechwehr, 21 in Dorfen und wir sind auf dem Weg zu 26 Grad Top-Temperatur. Auch morgen wird's nochmal so schön wie heute und sogar nochmal ein bisschen heißer, über 30 Grad. Also perfekt zum Beispiel für das Altstadtfest in Fürstenfeldbruck ab heute. Nur am Sonntag kann's dann hier und da auch mal nass werden.
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3: Servus zu euch auf die Straßen. Vorsicht bitte auf der A94 Richtung München zwischen der Einfahrt Töging und Mühldorf Nord. Hier liegt eine Holzpalette auf der Straße. Und generell ist aktuell einiges los. Am längsten braucht ihr einmal auf der A8 Salzburg Richtung München zwischen Weihern und dem Kreuz Süd 20 Minuten plus. Genauso auch auf der A9 München Richtung Nürnberg zwischen Manching und Denkendorf. Eine Viertelstunde plus sind es auf der B307 Gmund Richtung Vorderes zwischen Tegernsee und Rottach-Egern und in unter 10 Minuten kommt ihr durch. Einmal auf der A8 München Richtung Salzburg zwischen Hofoldinger Forst und Irschenberg und auf der A99 West Richtung Nürnberg zwischen dem Dreieck München Südwest und Ludwigsfeld. Überall sonst, wo es stockt und ihr steht, da kommt ihr in unter 5 Minuten durch. Kommt gut und vor allem sicher an euer Ziel.
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3: München beidseitig Welfenstraße. Danke, die Sarah, fürs Melden. Fürstenfeldbruck, Augsburger Straße. In Glonn im Landkreis Ebersberg wird auf der Feldkirchner Straße geblitzt. Und Pöcking, Landkreis Starnberg, Kurt-Stieler Straße. Habt ihr sonst noch was gesehen? Staus oder Blitzer? Dann gerne einmal anrufen oder eine WhatsApp schreiben. Geht beides ganz einfach und kostenlos an die 08000 1064 1064. Vielen Dank euch.
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3: Einen wunderschönen Freitagmittag wünsche ich euch. Heute läuft die Uhr schön runter und wir in Richtung Wochenende. Und jetzt lassen wir es uns auch erstmal schmecken, ne? 12.04 Uhr zu euren Lieblingssongs, eine ganze halbe Stunde lang, ohne Unterbrechung, am Stück. Gleich mit dabei lateinamerikanischer Rhythmus, ne, zum Hüfte kreisen lassen von Trio Rio. Was Entspanntes gibt's von Green Day. Und rein geht's mit einem 80er von den Bee Gees, hier bei Radio Top FM. Lasst es euch schmecken.

0: Da hat nicht nur der Demi aus Griechenland mitgerockt, glaube ich. Der hat sich heute REO Speedwagon mit Take It On The Run gewünscht. Heute am Wünsch Dir Was Freitag hier bei Radio Top FM. Vielen lieben Dank dir. Und ich meine, wir haben es jetzt gerade 12.27 Uhr. Also wenn ihr auch noch unbedingt diesen einen Song hören wollt, dann schickt ihn uns an die 08000 1064 1064. Ich freue mich auf eure Wünsche.
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0: Heute geht's mit einem Eiskaffee in der Hand durch den Tag und später wechseln wir dann um auf ein erfrischendes Kaltgetränk, würde ich sagen. Heute super schöner Sommerfreitag mit viel, viel Sonne, dazu fast keine Wolke am Himmel und 26 Grad Top-Temperatur. Aktuell messen wir da noch 20 Grad in Grafing am Bahnhof, 21 in Schongau. Morgen der Samstag, der wird sogar noch mal schöner und wärmer, da knacken wir die 30 Grad. Und am Sonntag, ach, da ist dann Couching angesagt, da kann es teilweise auch immer mal wieder regnen.
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0: Servus euch auf die Straßen. Ein bisschen länger braucht ihr aktuell noch immer auf der A8 Salzburg Richtung München zwischen Weihern und dem Kreuz Süd 20 Minuten plus. A9 München Richtung Nürnberg zwischen Manching und Denkendorf. Hier sind es eine halbe Stunde plus. A99 Eschenrieder Spange zwischen dem Dreieck Eschenried und dem Dreieck Allach. Hier sind es 20 Minuten plus. Genauso auch auf der B307 Gmund Richtung Vorderes zwischen Tegernsee und Rottach-Egern. Und am längsten braucht ihr aktuell auf der B318 Holzkirchen Richtung Rottach-Egern zwischen Bad Wiessee und Rottach-Egern. Hier sind es ebenfalls eine halbe Stunde plus. Überall sonst kommt ihr in unter 10 Minuten durch, wenn es stockt. Kommt gut und vor allem sicher an euer Ziel.
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0: Geblitzt wird in München auf der Erwalder Straße, Pöcking Landkreis Starnberg auf der Kurt-Stieler Straße, Freising am Lohmühlbach und Emmering Landkreis Fürstenfeldbruck auf der Mhari Straße. Danke dir, Katja, fürs Melden. Habt ihr sonst noch was gesehen? Staus oder Blitzer? Dann gerne her damit. Meldet ihr wie immer kostenlos per Anruf oder WhatsApp an die 08000 1064 1064. Vielen Dank euch.

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Wer von euch ist sehr, sehr spontan und hat Bock aufs Mittelalter? Ihr hört Radio Top FM an diesem Freitagmittag. Und wenn ihr euch jetzt angesprochen fühlt, dann habe ich was für euch. Wir schicken euch heute Abend zum Kaltenberger Ritterturnier. Genauer gesagt zum allerletzten Nachtturnier in diesem Jahr. Ab 17 Uhr geht's da heute Abend los. Dann könnt ihr erstmal bei schönstem Sommerwetter über den Markt schlendern und die Musikanten und Gaukler bestaunen. Und wenn es dann so langsam ein bisschen dunkler wird, dann kommt der große Höhepunkt. Um 21 Uhr startet die legendäre Ritterturniershow mit Feuer, mit jeder Menge Action, mit Rittern und mit Pferden. Und das wird eine richtig, richtig coole mittelalterliche Gaudi. 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
15: Ich bin Moritz Einzel. Jürgen Klopp ist neuer Bundestrainer der deutschen Fußballnationalmannschaft. Das hat der DFB heute offiziell bekannt gegeben und seine Wunschlösung bei einer Pressekonferenz vorgestellt. Nach dem frühen Ausscheiden bei der WM soll Klopp den viermaligen Weltmeister wieder zurück an die Weltspitze führen.
16: Ich habe Lust, mit Jungs zusammenzuarbeiten, die einen Fußball spielen wollen, der allen gefällt. Ist nicht immer sofort erfolgreich, das wissen wir alle, aber ich möchte, dass die Leute nach dem Spiel nach Hause gehen und denken, wow, das war wirklich cool.
15: Mit dabei in seinem Trainerteam Sven Bender, den kennt Klopp noch aus gemeinsamen BVB-Zeiten. Bundeskanzler Merz hat sein Kabinett umgebildet. Die bisherige Gesundheitsministerin Warken wird Kanzleramtschefin, als Nachfolgerin des künftigen Unionsfraktions.

0: Atlantikküste mussten inzwischen rund 63.000 Menschen in Sicherheit gebracht werden. Mittlerweile brennt es auf einer Fläche fast so groß wie Paris. In Spanien lodern Brände im Großraum Madrid. Bei Radsportfans ist es die beliebteste Bergankunft der Tour de France, die Fahrt nach Alpe d'Huez. Heute ist es wieder soweit, bei der Königsetappe mit mehr als 5600 Höhenmetern und damit den meisten bei der diesjährigen Ausgabe, werden sich die Topfahrer um Tadej Pogacar einen spektakulären Schlagabtausch liefern. Los geht's gegen 14:30.
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2: Wo ist denn der Schnee hin? Am Kolben hier in Oberammergau gibt es ab diesem Winter keinen Kunstschnee mehr. Stattdessen soll das Gebiet in Zukunft zum freien Skiraum werden. Wenn genug Schnee liegt, kann dort also weiterhin gefahren werden, aber die Pisten werden nicht mehr präpariert. Zusätzlich soll der Sommerbetrieb weiter ausgebaut werden, damit ein Ausflug zum Kolbensattel auch in den nächsten Jahren weiter ein Ausflugshighlight bleibt. Aus Oberammergau, Clara Berz.
3: Und mehr Nachrichten aus Oberbayern gibt's auch wieder in einer Stunde in den Top FM Nachrichten.
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4: Sommer, Sonne, Sonnenschein.
3: Das ist das Wettermotto für heute. 21 Grad messen wir aktuell in München am Olympiapark. 22 bei euch in Marktindersdorf. Wir sind auf dem Weg zu 26 Grad Top-Temperatur und auch morgen wird so schön und sogar noch mal heißer. Also perfekt zum Beispiel für das Top-FM Dirndlfliegen in der Therme Erding. Nur am Sonntag kann es hier und da mal ein bisschen nass werden.
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3: Servus zu euch auf die Straßen, es ist einiges los. Länger braucht ihr auf der A8 Salzburg Richtung München zwischen Weihern und dem Kreuz Süd eine Viertelstunde plus. A9 München Richtung Nürnberg zwischen Manching und Denkendorf eine halbe Stunde plus. A99 Ost Richtung Nürnberg zwischen Hohenbrunn und Kirchheim bei München eine Viertelstunde plus. Genauso auch auf dem Mittleren Ring zwischen Tübinger Straße und Donnersberger Brücke. B318 Holzkirchen Richtung Rottach-Egern zwischen Bad Wiessee und Rottach-Egern. Hier braucht ihr aktuell eine halbe Stunde durch. Und auf der B471 Garching Richtung Fürstenfeldbruck zwischen Oberschleißheim und Karlsfeld. Hier kommt ihr in unter 25 Minuten durch. Und überall sonst, wo es stockt und ihr steht, da kommt ihr in unter 10 Minuten durch. Kommt gut und vor allem sicher an euer Ziel.
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3: München stadteinwärts, Waldfriedhofstraße, Freising, Heindelfingerstraße, danke Defroni fürs Melden. In Emmering im Landkreis Fürstenfeldbruck wird auf der M-Hari-Straße geblitzt und Ebersberg auf der Schulstraße. Habt ihr sonst noch was gesehen? Staus oder Blitzer? Dann gerne kostenlos melden per Anruf oder WhatsApp an die 08000 1064 1064. Vielen Dank euch.
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3: Und das ist wirklich kaum zu fassen, aber in 5 Monaten ist einfach schon wieder Weihnachten. Was? Es ist der Wahnsinn, wie die Zeit vergeht. Da genießen wir auf jeden Fall jeden Sonnenstrahl heute direkt doppelt. Und dazu gibt's die besten Songs aus 4 Jahrzehnten. Jetzt wieder eine ganze halbe Stunde lang am Stück von Michi Schulte, Shania Twain, Whitesnake und jetzt Rock aus den 90ern von Third Eye Blind. Schönen Freitag euch. Macht was draus. Genießt die Sonne.

0: bei dem Song gerade richtig laut aufgedreht. Lieber Jan, das war dein Wunschsong heute am Wünsch-dir-was-Freitag hier bei Radio Top FM. Die California Girls von David Lee Roth. Jetzt um kurz vor 13:30, 13:25 Uhr haben wir es. Und der WDWF, der Wünsch-dir-was-Freitag, der ist noch lang nicht vorbei. Also weiter, her mit euren Wünschen an die 08000 1064 1064. Und in einer Stunde gibt's dann den nächsten.
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0: Gartenfeste, Sommerfeste, Geburtstage, die bekommen heute und morgen perfektes Sommerwetter. Da können wir uns alle bei Hoch Norbert bedanken. Aktuell sorgt er für 21 Grad in Gauting im Landkreis Starnberg, 22 in Grünwald im Landkreis München und bis zu 26 Grad Top-Temperatur sind heute mit drin. Das ist aber auch nur der Anfang. Morgen wird's noch sonniger und dementsprechend auch noch wärmer. Wir knacken die 30 Grad Marke und am Sonntag gibt's dann ein bisschen Abkühlung von oben.
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0: Servus zu euch auf die Straßen, es ist immer noch einiges los. Vorsicht bitte einmal auf der A8 Stuttgart Richtung München. Zwischen Dachau-Fürstenfeldbruck und dem Dreieck München-Eschenried in beiden Richtungen. Hier werfen Menschen Steine auf die Straße, also da bitte ganz besonders vorsichtig fahren. Länger braucht ihr währenddessen noch immer auf der A8 Salzburg Richtung München. Zwischen Holzkirchen und dem Kreuz Süd eine Viertelstunde plus. Auf der A9 München Richtung Nürnberg, zwischen Manching und Denkendorf, hier sind es eine halbe Stunde plus. Und auf der A99 Ost Richtung Nürnberg, zwischen Hohenbrunn und Kirchheim bei München, hier braucht ihr ebenfalls eine Viertelstunde länger. Überall sonst, wo es noch stockt und ihr steht, ihr kommt da in unter 10 Minuten durch, kommt gut und vor allem sicher an euer Ziel.
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0: München beidseitig, Ismaninger Straße haben wir da mit dabei. In Ebersberg wird auf der Schulstraße geblitzt. Fürstenfeldbruck, Fraunhofer Straße, danke dir Katja fürs Melden. Und Freising, Heindelfinger Straße. Habt ihr sonst noch was gesehen, Staus oder Blitzer? Dann gerne einmal melden, anrufen oder eine WhatsApp schreiben an die 08000 1064 1064. Vielen Dank euch.

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0: Radio Top FM an diesem sommerlichen Freitag.
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0: Fenster putzen. Das schieben wir ja alle gern mal vor uns her. Und dann sind eh wieder Streifen drin, also toll. Juliane aus dem Top FM Frühstücksradio hat da zum Glück den Trick für uns, wie wir auch die lästigen Streifen endlich loswerden.
2: Also wir mischen Wasser und Essig im Verhältnis von 1:1. Da löst sich dann Kalk und auch diese leichten Verschmutzungen und so werden die Scheiben auch schön klar und streifenfrei. Wichtig ist nur, den Essig wirklich nur auf die Glasscheiben geben, Fensterrahmen und Gummidichtungen lieber mit etwas Spülwasser reinigen, denn Essig kann das Material auf Dauer angreifen.
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18: Ich bin Moritz Einzel. Jetzt ist es offiziell. Jürgen Klopp ist neuer Bundestrainer. Der Deutsche Fußballbund hat seinen Wunschkandidaten als Nachfolger von Julian Nagelsmann offiziell vorgestellt. Und Klopp hat gleich mal auf den Tisch gehauen mit einer Ansage an die Medien.
19: An dem Tag, an dem ihr das nicht mehr wollt, sagt ihr es und ich bin weg. Ohne Abfindung. Wenn ihr morgen sagt, der ist scheiße, bin ich weg. Also es ist nicht einzelne, sollte sich schon ein paar mehr. Also einer reicht nicht. Wenn der DFB sagt, so machen wir nicht weiter, bin ich weg. Wenn ihr euch daneben benehmt und meine Familie nicht in Ruhe lasst, bin ich weg.
18: Klopp hat einen Vertrag bis zur WM 2030 unterschrieben. Bekannt wurde außerdem, dass Per Mertesacker zum neuen Jahr neuer Geschäftsführer Sport beim DFB wird. Kanzler Merz baut sein Regierungsteam um. Die bisherige Gesundheitsministerin Warken leitet künftig das Kanzleramt. Dieser Posten wird vakant, weil der bisherige Amtsinhaber Frei an die Spitze der Unionsfraktion wechselt. Neuer Gesundheitsminister wird CDU-Generalsekretär Linnemann. Außerdem soll es weitere Veränderungen geben. Durchgesickert ist, dass wohl Verkehrsminister Schnieder ausgewechselt werden soll. Die EU-Kommission wirft TikTok vor, Kinder und Jugendliche nicht ausreichend zu schützen. Einer der Vorwürfe, Fremde ohne eigenes Konto können die öffentlichen Profile von Minderjährigen sehen und diese kontaktieren. TikTok soll die Einstellungen anpassen, sonst droht eine Geldstrafe von bis zu 6% des Jahresumsatzes. Ein Bauer im Allgäu hat einen großen Polizeieinsatz ausgelöst. Im Streit mit einem Lkw-Fahrer, der Waren für den 79 Jahre alten Hofbesitzer liefern wollte, holte der plötzlich ein Gewehr aus seinem Wohnhaus. Nach dem Notruf umstellten

0: Ist bei den Führungen könnt ihr richtig in die Geschichte der Auer Duld eintauchen und Neues lernen. Los geht's morgen um 10 Uhr. Ab 10.30 Uhr haben auch die Fahrgeschäfte offen. Aus München, Clara Bertz.
1: Danke, Clara. Und mehr Nachrichten aus Oberbayern gibt's dann auch wieder in einer Stunde in den Top FM Nachrichten um 3.
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1: Hoch Norbert, ja, da bringt wärmere Luft zu uns hier nach Oberbayern. Diesen am Ammersee 23 Grad, Taufkirchen an der Vils im Landkreis Erding 24 Grad. Heute ist es sonnig und wenn wir aufs Wochenende schauen, da wird es dann vor allem morgen am Samstag auch richtig sonnig. Und die Temperaturen, die gehen hoch auf um die 30 Grad, das sind so die Topwerte. So in Richtung Abend steigt dann an den Alpen das Schauer- und Gewitterrisiko. Und an sich am Sonntag, da bleibt es zwar auch noch warm, aber da sind dann auch Schauer und Gewitter mit dabei und es sind auch wieder mehr Wolken mit dabei. Also eindeutig morgen der bessere Tag.
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1: Kurz nach zwei Hammers, da haben wir die A8 Salzburg-München. Zwischen Grenzübergang Bad Reichenhall und Neukirchen, da dauert es 45 Minuten länger. Dann A9 München-Nürnberg zwischen Manching und Denkendorf, da ja die Baustelle 35 Minuten, müsst ihr mehr Zeit einplanen. Die Ostumfahrung Richtung Nürnberg zwischen Hohenbrunn und Kirchheim 20 Minuten plus. Und genauso lang dauert es auf der Eschenrieder Spange zwischen dem Dreieck Eschenried und dem Dreieck Allach.
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1: Geblitzt wird bei uns hier in Oberbayern. Da steht ein Blitzer und zwar am Starnberger See zwischen Percha und Kempfenhausen. Die Münchner Straße, dann in Emmering im Landkreis Fürstenfeldbruck die Ludwig-Weiß-Straße. In Erding die Freisinger Straße und der neueste Blitzer aus München, die Freisinger Landstraße. Danke, Susi. Habt ihr noch was gesehen? Staus und Blitzer? Meldet ihr mal kostenlos per Anruf, per WhatsApp. Die Nummer, die ist die gleiche, 08000 1064 1064. Danke euch und eine gute und vor allem auch eine sichere Fahrt.
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1: Servus, schön, dass ihr alle wieder mit dabei seid. Wir verbringen wieder den Nachmittag zusammen, starten gemeinsam rein ins Wochenende. Der Martin aus Freising, der freut sich auf die Spider-Murphy-Gang morgen Abend in Erding. Ja, und Clara aus Landsberg, die geht mit ihrer Familie nach Schloss Kaltenberg zum Ritterturnier. Da geht's ja auch schon ins finale Wochenende. Ganz viel Spaß euch, klingt nach einem tollen Programm. Und auf was freut ihr euch dieses Wochenende? Schickt mir gerne weiter eine WhatsApp ins Studio an die 08000 1064 1064. Egal, was ihr macht, wir sind für euch da, auch musikalisch mit den besten Songs aus 4 Jahrzehnten. Jetzt zum Start hier mit Rick Springfield und Coldplay und Joe Cocker sind auch gleich noch dabei.

0: Schon gemütlich zu Hause, vielleicht noch im Büro, in der Werkstatt oder schon im Auto in Richtung Feierabend und Wochenende. Überall laufen sie. Die besten Songs aus vier Jahrzehnten und da gibt's jetzt wieder unsere extra schippe Abwechslung.
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0: Von ABBA und Blümchen über Clouseau, Daft Punk und Eminem bis hin zu irgendwelchen x-beliebigen Songs, die ihr liebt. Ja, bei W ist Westernhagen zum Beispiel möglich oder Z wie Zuckerro oder CC Top. Also heute an unserem Wünsch dir was Freitag einmal quer durchs Alphabet. Es ist wirklich alles möglich. Ihr entscheidet mit euren Lieblingssongs, was immer um kurz vor halb bei uns läuft. Und da kommt jetzt der nächste Wunsch für einen Hörer. Der hat unseren Sender neu für sich entdeckt und hat sich gleich für eine richtig coole Nummer entschieden. Denn jetzt schlagen bei uns die Hell's Bells. Und das ist er, der Wunsch für den Klaus, AC/DC, am Freitagnachmittag.

0: Der Klaus, ja, der arbeitet im Strombusiness, Elektrizität. Ich glaube, dann muss man AC/DC lieben. Er hat sich das gewünscht. Hells Bells hier bei uns am Top FM. Wünscht dir was Freitag. Wünschen ist auch ganz einfach. Schickt eure Lieblingssongs rein per WhatsApp 08000 1064 1064 oder ruft mich hier im Studio an, direkt unter der gleichen Nummer. Der nächste Wunsch dann wieder in knapp einer Stunde um kurz vor 3:30 und um kurz nach 3:30. Da freuen wir uns erstmal noch auf die Bengals, auf Donna Summer und die Red Hot Chili Peppers.
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0: Die Temperaturen bei uns hier in Oberbayern, 24 Grad haben wir es gemessen in Moosburg an der Stadthalle, auch bei euch in Bergkirchen im Landkreis Dachau. Ja, das ist heute ein sonniger Tag. Genießt das, lasst es euch gut gehen. Und wenn wir aufs Wochenende schauen, vor allem morgen der Samstag, der wird richtig schön. Der wird sommerlich, der wird sonnig, der wird heiß. Top-Temperaturen um die 30 Grad. So in Richtung Abend, das steigt dann aber an den Alpen das Schauer- und Gewitterrisiko. Und der Sonntag, der ist dann nicht mehr ganz so gut. Also es ist zwar immer noch warm und heiß, aber es kann zwischendurch immer mal wieder zu Schauern und Gewittern kommen. Und die Sonne, sie tut sich teilweise auch ziemlich schwer.
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0: Der Blick auf die Straßen, was ist los? Jetzt um kurz nach 14:30. Vorsicht bitte im Kreis Rosenheim. Und zwar zwischen Aschbach und Feldkirchen. Da hat es einen Unfall gegeben. Die Unfallstelle ist ungesichert. Bitte Vorsicht. Dann die A8 Salzburg-München zwischen Grenzübergang Bad Reichenhall und Neukirchen. Da dauert es 30 Minuten länger. A9 München-Nürnberg zwischen Langenbruck und Denkendorf. Baustelle 40 Minuten plus. Und wir haben noch die Ostumfahrung Richtung Nürnberg zwischen Hohenbrunn und Kirchheim. Hier müsst ihr eine Viertelstunde mehr Zeit einplanen.
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0: Geblitzt wird in der Pöcking am Starnberger See, Kurt-Stieler-Straße. Dann steht ein Blitzer in Penzing auf der Kirchenbergstraße im Landkreis Landsberg. Dann wird in Erding geblitzt auf der Freisinger Straße und der neueste Blitzer in München, die Waldfriedhofstraße. Danke, Anna. Habt ihr noch was gesehen? Staus und Blitzer? Meldet ihr mal kostenlos per Anruf, per WhatsApp. Die Nummer ist die gleiche. 08000 1064 1064. Danke euch und eine gute und vor allem auch eine sichere Fahrt.

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0: Radio Top FM ist hier. Gleich geht's weiter bei uns mit den besten Songs aus vier Jahrzehnten. Immer Top FM mehr Musiksommer. Ich habe aber eine Verkehrsmeldung für euch. Und zwar habe ich jemanden am Telefon. Top FM, der Basti. Hallo, wer ist denn da?
1: Hallo Basti, da ist der Stefan.
0: Hallo.
1: Basti, wir haben einen Unfall zwischen Jesenwang und Mohrenweih. Ein Auto überschlagen, da ist jetzt dicht, die Straße wird gesperrt.
0: In beiden Richtungen wahrscheinlich?
1: In beiden Richtungen, ja genau. In Mohrenweih am Netto vorne sperren wir mit der Feuerwehr jetzt alles ab und auf der anderen Seite wird Jesenwang nach links, Grafrath, alles abgesperrt.
0: Alles klar, super, danke dir und wir behalten das natürlich im Auge, also wer sich da auskennt, das Ganze gerade am besten weiträumig umfahren. Und der genaue Überblick, es ist ja auch so ein bisschen Reiseverkehr, hört er dann gleich wieder nach den Top FM Nachrichten um 15 Uhr, was auch so auf den Autobahnen los ist. Jetzt geht's erstmal bei Top FM weiter mit den Red Hot Chili Peppers und den Bengals.

0: Servus ihr Lieben, ihr hört hier Radio Top FM und mit den besten Songs aus vier Jahrzehnten und auch wieder ein bisschen schlauer geht's jetzt rein ins Wochenende, denn wie immer um diese Uhrzeit heißt ja bei uns, Hammer, wieder was gelernt.
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0: Die Sonne scheint, die Temperaturen ziehen an und die Klamotten, die werden wieder luftiger. Auch ganz unten rum, denn viele sind teils in Flipflops oder sogar barfuß unterwegs. Ist ja okay, aber beim Autofahren, ist das denn auch erlaubt?
2: Also grundsätzlich ist es nicht verboten. In der Straßenverkehrsordnung steht nichts über Schuhe, die man beim Autofahren tragen muss. Wenn ihr aber ohne Schuhe oder nur mit Flipflops fahrt, bleibt ein gewisses Restrisiko. Wenn ihr nämlich einen Unfall habt, selbst wenn der andere schuld ist, kann es sein, dass ihr mithaftet. Nämlich dann, wenn ihr mit vernünftigen Schuhen den Unfall hättet verhindern können. Versicherungen können euch das sogar als grobe Fahrlässigkeit auslegen und dann wird's richtig teuer.
0: Ah, sind wir doch gleich wieder ein bisschen schlauer. Gute und sichere Fahrt euch in ein sonniges Wochenende und am Montag, da klären wir mal so eine Sache, die jeden seit der Kindheit beschäftigt. Wir haben uns gerade die Freibad-Pommes genüsslich reingezogen und dann heißt es auf einmal, nee, noch warten, mit vollem Bauch geht's nicht ins Wasser. Muss das denn wirklich sein? Die Antwort, die gibt's am Montag um die gleiche Uhrzeit.
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Es sind nur noch so viele Schultage wie Finger, also 5. 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Mega. Und dafür drücke ich euch jetzt schon ganz, ganz feste die Daumen.

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19: Ich bin Moritz Einzel. Nach der tödlichen Messerattacke in einer Regensburger Bank haben die Ermittler erste Erkenntnisse mitgeteilt. Staatsanwalt Schuck sagte, man gehe davon aus, dass hier ein Mord verwirklicht wurde.
20: Mord in Tateinheit mit versuchter schwerer räuberischer Erpressung.
19: Der 20-jährige Tatverdächtige sei zu einem Mitarbeiter der Bank gegangen, habe ihm einen Zettel gezeigt, auf dem etwas von einem Überfall und einem Bankraub gestanden habe, hieß es. Dann habe er den Mitarbeiter mit einem Messer angegriffen. Der Bankangestellte starb später an seinen Verletzungen. Jürgen Klopp ist neuer Bundestrainer. Der Deutsche Fußballbund hat ihn offiziell als Nachfolger von Julian Nagelsmann vorgestellt. Klopp will viel verändern und er wünscht sich, dass alle dabei an einem Strang ziehen, auch Fans und Medien.
21: Am nächsten Tag wäre der Nachbar nicht mehr so ein Arsch, wie im Moment vielleicht denken er ist. Oder es wäre nicht so schlecht. Oder Friedrich Merz würde nicht alles falsch machen, obwohl er versucht, alles richtig zu machen und so weiter. Das wäre nicht so. Das ist das, was Fußball verändern kann.
19: Klopp hat einen Vertrag bis zur WM 2030 unterschrieben. Kanzler Merz baut sein Kabinett um. Die bisherige Gesundheitsministerin Warken wird neue Kanzleramtschefin als Nachfolgerin des künftigen Unionsfraktionschefs frei. Neuer Gesundheitsminister wird CDU-Generalsekretär Linnemann. Er soll den Reformkurs beibehalten, so Merz.
22: Und dafür braucht es einen Minister, der standfest und reformwillig zugleich ist, auch im Gegenwind.
19: Merz kündigte weitere personelle Veränderungen an, das brauche aber noch Zeit. TikTok hat Stress mit der EU-Kommission. Die Behörde sagt nämlich, dass die Plattform keine sicheren Konten für Minderjährige bietet und damit gegen EU-Gesetze verstößt. TikTok drohen Geldstrafen von bis zu 6% des weltweiten Jahresumsatzes.
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0: So lesen die Kids garantiert auch in den Sommerferien. Bei der Stadtbücherei hier in Erding findet für die Grundschüler dieses Jahr wieder der Sommerferien-Leseklub statt und die Anmeldung läuft. Die Idee, wer mindestens 3 Bücher liest, bewertet und ins Lese-Logbuch einträgt, bekommt eine Urkunde und gewinnt mit ein bisschen Glück sogar einen schönen Preis. Die Karten zur Anmeldung gibt's in der Stadtbücherei. Aus Erding, Zoe Mesenbrink.
1: Danke, Zoe, und mehr nach

0: genießt morgen jedenfalls den Tag, denn der Sonntag, der wird wieder unbeständiger und kühler.
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0: Der Blick auf die Straßen, was ist los hier in Oberbayern? Jetzt um 3:03. Wir passen bitte auf im Kreis Rosenheim zwischen Aschbach und Feldkirchen. Da hat es einen Unfall gegeben. Da regelt aktuell die Polizei den Verkehr. Dann A9 München-Nürnberg zwischen Langenbruck und Denkendorf. Eine Dreiviertelstunde dauert es da länger. A99 Westumfahrung Richtung Lindau zwischen Neuherberg und dem Dreieck Allach 20 Minuten plus. Und wenn er sonst irgendwo steht, weniger als 10 Minuten, dann seid ihr da vorbei. Aber es hat vorhin einen Unfall gegeben zwischen Jesenwang und Mohrenweiß. Da ist es aktuell gesperrt. Wer sich da auskennt, den Bereich bitte umfahren.
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0: Geblitzt wird bei uns hier in Oberbayern. Da haben wir Emmering im Landkreis Fürstenfeldbruck, Entschuldigung, die Ludwig-Weiß-Straße. Dann steht ein Blitzer in Bernried am Starnberger See, die Tutzinger Straße. Geblitzt wird in Erding auf der Freisinger Straße und der neueste Blitzer aus München, die Ackermannstraße. Danke, Flo. Habt ihr noch was gesehen? Staus und Blitzer? Meldet ihr mal kostenlos per Anruf, per WhatsApp. Die Nummer, die ist die gleiche. 08000 64 10 64. Danke euch und eine gute und vor allem auch eine sichere Fahrt.
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0: Servus ihr Lieben, zum Start ins Wochenende mit euren speziellen Lieblingssongs. Denn es ist wieder Top FM, wünscht dir was Freitag. Was wollt ihr gleich um kurz vor halb hören? Schickt mir eure Wünsche per WhatsApp direkt ins Studio oder ruft an. Die Nummer, die ist die gleiche, 08000 10 64 10 64. Ich freue mich auf eure Anrufe, auf eure Meldungen und bin sehr, sehr gespannt, was dann gleich um kurz vor halb läuft. Davor aber noch ein gute Laune Kracher der Dire Straits, Walk of Life. Dann wird's gefühlvoll gleich mit Bon Jovi und Always. Und das hier, der typische Gitarrensound der 80er von Bryan Adams. One Night Love Affair, jetzt bei uns hier bei Top FM. Schön, dass ihr dabei seid.

0: Das macht gute Laune. Die 80er, euer Lieblingsjahrzehnt. Hier bei Radio Top FM mit den Dire Straits. Und eure Lieblingssongs, eure ganz speziellen, die laufen immer um kurz vor halb am Freitag. 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
0: Denn da ist ja unser Musikchef heute arbeitslos. Sagen wir es mal so, ihr seid Musikchef, ihr seid Musikchefin. Immer um kurz vor halb läuft euer Wunschsong. Und vor einer Stunde, der erste Wunsch heute bei mir in der Show, da hat's ordentlich gerockt. Da gab's für den Klaus AC/DC mit den Hell's Bells. Ja, und statt rockig wird's jetzt poppig. Jetzt kommt der King of Pop für die Daria, Michael Jackson mit Remember the Time.

0: Der King of Pop, Remember the Time, die 90er hier bei uns bei Radio Top FM an unserem Wünsch dir was Freitag. Das war ja der Wunsch von der Daria. Tolle Nummer, vielen Dank. Und was sollen wir euch erfüllen? Was sind so eure speziellen Wunschsongs? Schickt sie gerne rein über topfm.de, da findet ihr alle Kontaktdaten oder schreibt mir einfach schnell eine WhatsApp direkt ins Studio 08000 1064 1064 oder ruft an unter der gleichen Nummer. Und gleich nach halb, da gibt's dann erstmal wieder Ruhm, Ehre und Respekt. Gleich gibt's das Top FM Cover Quiz.
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0: Eiching am Grünanger 24 Grad, genauso auch in Taufkirchen im Landkreis München. Die Sonne scheint, die Temperaturen, die sind noch ein bisschen gemäßigt, aber es ist schon ein bisschen wärmer dank Hoch Norbert. Und es wird noch heißer. Morgen am Samstag, Sonne von früh bis spät und da wird es dann wirklich sommerlich. Da ist Schwitzen angesagt, da suchen wir die Abkühlung bei Top-Temperaturen um die 30 Grad. In Richtung Abend steigt dann aber hier und da, vor allem so in Richtung Alpen, das Schauer- und Gewitterrisiko. Und der Sonntag, der wird dann wieder eher durchwachsen und kühler.
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0: halb vier haben wir's. Kreis Rosenheim zwischen Aschbach und Feldkirchen. Es ist immer noch gesperrt. Da regelt die Feuerwehr den Verkehr. Da hat es einen Unfall gegeben. Also wer sich da auskennt, mehr Zeit einplanen oder das Ganze umfahren. Dann haben wir die A9 München-Nürnberg zwischen Langenbruck und Denkendorf. 40 Minuten dauert es länger. A99 Westumfahrung Richtung Lindau zwischen Herberg und Lochhausen. 20 Minuten plus. Und noch die Westumfahrung Richtung Nürnberg zwischen Kreuz West und dem Dreieckfeld Moching. Hier eine Viertelstunde mehr Zeit einplanen. Ansonsten sieht's aktuell ganz gut aus.
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0: Geblitzt wird bei uns hier in Oberbayern und zwar in Hechendorf am Pilsensee. Da ist es die Inninger Straße. Dann am Starnberger See, Bernried, die Tutzinger Straße. Im Blitzer steht in Erding, da ist es die Freisinger Straße. Und der neueste Blitzer in München, Feldmochinger Straße. Danke, Daniela. Habt ihr noch was gesehen? Staus und Blitzer, meldet ihr mal kostenlos per Anruf, per WhatsApp. Die Nummer ist die 08000 1064 1064. Danke euch und eine gute und vor allem auch eine sichere Fahrt.
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0: Servus ihr Lieben, schön, dass ihr wieder mit dabei seid zu unserem täglichen Rätsel Date. Ja, es ist das erste immer um 3:30, das zweite ist dann um 5:30 das Top FM Feierabendrätsel. Ja, und beim Cover Quiz sind die Regeln ja ganz einfach. Ich schnipsel ein Cover an und ihr müsst dann einfach nur das Lied erkennen. Das ist ganz wichtig, denn dadurch könnt ihr mir dann sagen, wer hat das Original gesungen? Also wer hat den Song zuerst gesungen? Hier schnipsel

So, Cover und Original ist aus den 90ern. Cover von einem Megastar, ein absoluter Megastar. Das Original von einem One-Hit-Wonder. So viel auch noch zu Tipps. So, was suchen wir? Wer hat zuerst gesungen? 08000 1064 1064. Schickt eine WhatsApp ins Studio oder ruft an und schreibt mir auch und sagt mir auch gleich am Telefon. Was wollt ihr lieber hören? Original oder Cover? 08000 1064 1064. Und nach Alphaville gibt's auch noch für euch einen Tippschnipsel.

0: Apropos Melody. Ja, die Melodie müsst ihr erkennen und dann könnt ihr mir sagen, von wem das Original ist, wer es zuerst gesungen hat. Das sind die Spielregeln im Top FM Cover Quiz.
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0: Hallo alle, die zum ersten Mal dabei sind. Freut mich, dass ihr dabei seid. Es geht um Ruhm, Ehre und Respekt. Und ich schnipsel ein Cover an und ihr müsst dann einfach nur sagen, wer hat's zuerst gesungen. Hier nochmal der erste Schnipsel. Ich habe ja vorhin schon gesagt, beides Cover original ist aus den 90ern. Original One-Hit-Wonder. Das Cover gesungen von einem absoluten Megastar. Also, wer hat's zuerst gesungen?

So, Lied erkennen und dadurch könnt ihr dann Rückschlüsse ziehen. Hier noch der Tippschnipsel. Yeah, I got a first class ticket, but I'm as blue as a girl can be. Und jetzt wär's gekommen. Wie der Titel heißt. So, einmal noch. Yeah, I got a first class ticket, but I'm as blue as a girl can be. So, und ihr habt jetzt auch ein First-Class-Ticket zu mir hier im Studio 08000 1064 1064 per Anruf oder per WhatsApp. Zwei Songs habt ihr noch Zeit. Und sagt mir bitte auch, schreibt mir auch, was wollt ihr lieber hören, Cover oder Original? 08000 1064 1064.

0: Das ist so ein cooler Song, der einfach nur Laune macht. Der Stevie Wonder, Part-Time Lover, die 80er, euer Lieblingsjahrzehnt. Ja, und Laune macht auch Ruhm, Ehre und Respekt.
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0: Das könnt ihr nämlich hier absahnen, wenn er das Rätsel knackt. Dazu gibt's noch Applaus und ihr habt auch noch eine Stimme, denn ihr entscheidet, was gleich läuft. Das Cover oder das Original. Aber erstmal müsst ihr erkennen, wer den Song zuerst gesungen hat. Hier nochmal die beiden Schnipsel aus der Coverversion.

0: Ja, und 08000 1064 1064, die Nummer für eine WhatsApp oder für einen Anruf, und den Tippschnipsel, den gibt's auch noch. Yeah, I got a first class ticket, but I'm as blue as a girl can be. Und jetzt ist es soweit. Jetzt hören wir rein in eine der Sprachnachrichten. Und zwar ist die reingekommen von der Jasmin. Schauen wir mal, was die sagt.
1: Servus Basti, Originalfahrer von Marcon 1991 und nachgesungen hast dann die Chia. Und die Coverversion von Chia ist klasse, die bitte.
0: Ja, so, die Jasmin ist unterwegs. Gute Fahrt wünsche ich dir. Meist, ich glaube, wenn ich mich nicht ganz irre, bist du auf der A99 unterwegs, wenn du anrufst. Ich hoffe, du kommst da gut durch. Das ist der Applaus für dich. Ruhm, Ehre und Respekt. Ja, auch für alle, die ich dran hatte am Telefon. Und bei WhatsApp picke ich mir heute stellvertretend noch raus. Zum Beispiel die Patricia, den Marco, den Lukas, die Nicole oder auch den Jan und viele, viele weitere. Also ihr habt das heute wieder großartig gemacht. Ja, und die meisten, die haben sich diese Version gewünscht. Und zwar das Original. Marcon, Walking in Memphis. Jetzt für euch, für ganz Oberbayern.

0: Die Sonne scheint, die Temperaturen, sie ziehen an. Heute ist es schon angenehm warm und morgen wird's dann richtig heiß. Da knacken wir dann wieder die 30 Grad Marke. 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
14: Ich bin Moritz Einzel. Die Polizei hat heute Details genannt zum tödlichen Angriff auf einen Bankangestellten gestern in Regensburg. Ein 20-Jähriger hatte den Mann niedergestochen. Er sitzt seit heute Vormittag in U-Haft. Aus Regensburg, Michael Hegele.
15: Erst hatte der Tatverdächtige einen Zettel vorgezeigt, auf dem Bankraub stand. Dann hat er mit einem 12 cm langen Messer auf den Banker eingestochen. Der hätte gar kein Geld hergeben können. Das steckte im Automaten. Bei der Pressekonferenz wurde weiter bekannt, dass gegen den mutmaßlichen Täter ein Waffen- und Messerverbot verhängt war. Er wollte sich am Vorabend der Tat wegen Nichtigkeiten selbst bei einer Polizeiwache anzeigen, wurde aber laufen gelassen.
14: Die bisherige Gesundheitsministerin Warken wird neue Kanzleramtschefin. Das hat Kanzler Merz bestätigt, mit der Begründung, sie habe gezeigt, dass sie ein Ministerium führen und Reformen durchsetzen könne.
16: Und dass sie auch vielfältige Themen in ihrer ganzen Komplexität beherrscht. Nina Warken ist zudem eine harte Verhandlerin.
14: Neuer Gesundheitsminister wird CDU-Generalsekretär Linnemann. Kanzler Merz wollte eigentlich auch seinen Verkehrsminister Schnieder entlassen, doch dann hat der geplante Nachfolger mitten in der Nacht abgesagt. Der Finanzpolitiker Günzler sollte eigentlich übernehmen. Schnieder bleibt jetzt erstmal im Amt, obwohl er nach eigenen Worten gestern Nachmittag schon über seine Entlassung informiert wurde. Jetzt ist er da. Jürgen Klopp ist als neuer Fußball-Bundestrainer vorgestellt worden. Seine Devise unter anderem:
17: Erfolg ist Leistung in Relation zur Erwartungshaltung. Wir brauchen eine realistische Erwartungshaltung.
14: Am 24. September legt Klopp erstmal mit dem Nations League-Spiel in den Niederlanden los.
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18: Während wir den Sommer genießen, wird hier in Starnberg schon mal für Weihnachten geplant. Ab sofort könnt ihr euch wieder für die Standplätze am Christkindlmarkt bewerben. Gesucht werden Stände mit Essen, Kunst oder auch süßen Geschenkideen. Natürlich alles schön weihnachtlich. Bewerben könnt ihr euch bis Anfang September. Der Christkindlmarkt findet dann in der ersten Dezemberwoche auf dem Kirchplatz statt. Und alle Infos zur Anmeldung findet ihr natürlich auf topfm.de. Aus Starnberg, Pia Wörz.
0: Danke, Pia, und mehr Nachrichten aus Oberbayern gibt's dann auch wieder in einer Stunde in den Top FM Nachrichten um 17 Uhr.
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0: Hoch Norbert bringt heiße Luft zu uns. Heute haben wir schon Topwerte um die 24 Grad. Gemessen gerade in Poing im Landkreis Ebersberg, auch in Denklingen im Landkreis Landsberg. Die Sonne scheint und das tut sie morgen auch den ganzen Tag. Und da wird's dann richtig sommerlich heiß. Also da müssen wir ab und zu mal in den Schatten viel trinken und die Abkühlung suchen. Denn morgen haben wir wieder Top-Temperaturen um die

0: 20 Minuten plus. Westumfahrung Richtung Nürnberg zwischen Dreieck München Südwest und dem Dreieck Allach. Auch hier dauert 20 Minuten länger. Und ansonsten, wenn er irgendwo steht, mehr als 10 Minuten dauert es aktuell nicht.
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0: Geblitzt wird bei uns hier in Oberbayern. Da haben wir Starnberg, die Hahnfelder Straße. Dann Sauerlach im Landkreis München, die Münchner Straße. In Freising auch da die Münchner Straße. Und der neueste Blitzer in München selbst, die Ismaninger Straße. Danke, Peter. Habt ihr noch was gesehen? Staus und Blitzer? Meldet ihr mal kostenlos per Anruf, per WhatsApp. Die Nummer ist die 08000 1064 1064. Danke euch und eine gute und vor allem auch eine sichere Fahrt.
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0: Servus ihr Lieben, Freitagnachmittag, die Vorfreude aufs Wochenende wächst und wächst und wächst und dazu kommen aus dem Radio eure Lieblingssongs. Heute ist ja wieder der Wünsch dir was Freitag, ihr bestimmt unsere Extraschippe Abwechslung immer um kurz vor halb, also schickt sie rein per WhatsApp an die 08000 1064 1064 und davor, da beglücken wir euch noch musikalisch jetzt mit den großen Hits aus 4 Jahrzehnten und das hier ist der große Hit der 90er von Natalie Imbruglia. Und gleich gibt's auch noch Linkin Park und es wird sommerlich mit Katie Anai und Summer Dreamin', ihr Bacardi-Song.

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0: 80er, Eddie Money, unser Lieblingsjahrzehnt. Ja, und was sind eure Lieblingssongs? Die schickt ihr schon den ganzen Tag rein, 08000 1064, 1064 per WhatsApp oder ihr ruft an. Und jetzt kommen wir zum nächsten Wunsch für heute.
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0: Und da hat sich der Thorsten gemeldet. Hallo, ich würde mir gerne Crockett Theme von Jan Hammer wünschen. Und hier ist er für dich. Musik aus Miami Vice.

0: Richtig coole Nummer hat sich gewünscht der Thorsten, Jan Hammer, Crockett Team, die 80er hier bei uns am Top FM. Wünscht dir was Freitag. War eine tolle Überraschung. Und die nächste Überraschung, die gibt's dann wieder in knapp einer Stunde. Dann der nächste Wunschsong hier bei Top FM. Schickt sie rein, 08000 1064 1064 per WhatsApp direkt zu mir ins Studio oder ruft einfach an unter der gleichen Nummer. Ich bin sehr gespannt, was uns dann da erwartet und was euch am Wochenende alles erwarten könnte. Ja, was ihr da Schönes erleben könnt, was da alles los ist. Passt auf, gleich gibt's bei uns gegen 4:45 Bastis Wochenendtipps.
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0: Ein Hoch auf Norbert, vielen, vielen Dank an ihn, denn er ist das Hoch, was gerade das gute Wetter zu uns bringt. Die Sonne scheint, München an der Residenz 24 Grad, genauso auch in Maisach im Landkreis Fürstenfeldbruck. Und es geht noch weiter hoch mit den Temperaturen. Morgen am Samstag viel Sonne, eigentlich von früh bis spät. Und es wird richtig heiß, die Top-Temperaturen so um die 30 Grad. Aber so gegen Abend, das sollte man dann den Himmel im Blick behalten, denn dann steigt das Gewitter, das Schauerrisiko an. Und der Sonntag, der wird dann ein bisschen kühler. Top-Temperaturen dann nur noch so bis 24 Grad. Und dazu sind wieder mehr Wolken unterwegs und es kann zwischendurch auch nass werden.
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0: Kurz nach 16:30 Hammers an 9 München-Nürnberg. Die Dauerbaustelle heute zwischen Manche und Denkendorf dauert 40 Minuten länger. Dann an 99 Westumfahrung Richtung Lindau zwischen Neuherberg und Lochhausen. Hier 25 Minuten plus. Und ansonsten sieht es eigentlich ganz gut aus. Wenn er irgendwo steht, weniger als 10 Minuten, dann sei er da durch.
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0: Geblitzt wird in Freising, da ist es die Münchner Straße, in Erding die Freisinger Straße, dann wird geblitzt am Starnberger See, Pöcking, Ferdinand von Miller Straße und der neueste Blitzer aus München, die Staudinger Straße, danke Susanne. Habt ihr noch was gesehen? Staus und Blitzer, meldet ihr mal kostenlos per Anruf, per WhatsApp, die Nummer, die ist die gleiche, 08000 1064 1064. Ich sag danke, wünsche euch ein gutes und vor allem sicheres Wochenende.

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0: So klingt der Sound für euren Freitagnachmittag. Wir kommen immer rein ins Wochenendfeeling. Und was wir da Schönes erleben können, jetzt aufgepasst.
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0: Fürstenfeldbruck steht an diesem Wochenende Kopf. Die Stadt verwandelt sich 3 Tage lang wieder in eine große Fanmeile. 90 Stände, 5 Bühnen. Das Altstadtfest, das hat einiges zu bieten und es rockt. Morgen um 14 Uhr, da steht unser Musikchef, der Daniel, wieder mit seiner Band Generation Jukebox auf der Bühne an der Augsburger Straße. Das lohnt sich auf alle Fälle. Geht dahin, habt Spaß. Ja, und in dieser Woche ist ja auch das Mais- und Pflanzenlabyrinth Ex Ornamentis wieder losgegangen in Utting am Ammersee. In diesem Jahr ganz dem Motto, alle Wege führen nach Rom oder irgendwie halt durch Rom. Denn in diesem Jahr ist Rom und das Kolosseum dargestellt. Sieht toll aus von oben und macht mittendrin sicher auch wieder ganz viel Spaß. Jahrmarktspaß mit ganz viel Tradition, den gibt's ab heute wieder am Münchner Maria-Hilf-Platz bei der Jakobi-Duld. In Erding, da läuft das Sintflut-Festival. In Allershausen im Landkreis Freising ist Volksfest. Die Gemeinde Erling-Andex am Ammersee, die feiert 1250-jähriges Jubiläum. Und auf Schloss Kaltenberg, da gibt's die letzten Ritterturniere für dieses Jahr, jetzt am finalen Wochenende. Es ist also einiges los. Mehr Infos dazu und sogar noch weitere Tipps, einfach mal reinklicken bei uns im Netz auf topfm.de bei unseren Top-Events. Macht euch ein schönes Wochenende.
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0: So klingt er. Der Start rein in den Feierabend, rein ins Wochenende mit den besten Songs aus 4 Jahrzehnten. Und das feiern wir wie gewohnt gleich um 5:15 wieder. Dann gibt's unseren traditionellen Freitag 5 Uhr Feierabendsong aus den 80ern, Loverboy mit Working for the Weekend. Und dazu für mehr Abwechslung aus 4 Jahrzehnten noch Bette Midler, Jimmy Cliff, auch Michael Patrick Kelly. Und es läuft auch der nächste Wunsch von euch hier im Top FM Wünscht dir was Freitag. Kurz vor 5:30 ist es wieder soweit. Schickt noch schnell eure Wünsche rein per WhatsApp an die 08000 1064 1064.
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18: Ich bin Moritz Einzel. Nach dem tödlichen Messerangriff auf einen Bankmitarbeiter in Regensburg sitzt der 20-jährige Tatverdächtige in Untersuchungshaft. Die Ermittler haben Details zum Tatablauf mitgeteilt. Laut Robert Fuchs von der Kripo Regensburg kam der Mann gestern Nachmittag kurz vor drei in die Bank.
19: Dann ist er zum Empfangsschalter gegangen und hat dort einem Bankmitarbeiter einen Zettel vorgezeigt. Auf diesem Zettel ist unter anderem was von einem Überfall und einem Bankraub draufgestanden.
18: Im Anschluss griff der 20-Jährige den Bankmitarbeiter mit einem Messer an. Der Mann starb. Kanzler Merz baut sein Kabinett um. Die bisherige Gesundheitsministerin Warken wird neue Kanzleramtschefin. Ihr soll CDU-Generalsekretär Linnemann nachfolgen. Für kommende Woche ist die Wahl des bisherigen Kanzleramtschefs frei, zum neuen Fraktionschef der Union geplant. TikTok droht eine Strafe von der EU. Die Kommission kritisiert mangelnde Schutzstandards für Kinder und Jugendliche. Unter anderem könnten Fremde die öffentlichen Benutzerkonten von Minderjährigen sehen. TikTok wurde aufgefordert, die Einstellungen anzupassen. Der Deutsche Fußballbund hat Jürgen Klopp als neuen Bundestrainer vorgestellt. Der 59-Jährige erhält einen 4-Jahres-Vertrag als Nachfolger von Julian Nagelsmann. Klopp machte Mut für die nächsten Jahre.
20: Wenn wir darüber sprechen, dass wir in Deutschland, Brandt wird gefragt, sind wir so gut wie Frankreich? Und die Antwort lautet nein. Dann stimmt das nicht. Die Frage müsste lauten, haben wir Spieler wie Dembele, Mbappé, Doué, Barcola, haben wir das alles in der gleichen Anzahl? Nein. Aber schlagen kann man sie natürlich trotzdem.
18: Neuer DFB-Geschäftsführer wird ab Januar Per Mertesacker.
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21: So lesen die Kids garantiert auch in den Sommerferien. Bei der Stadtbücherei hier in Erding findet für die Grundschüler dieses Jahr wieder der Sommerferien-Leseklub statt und die Anmeldung läuft. Die Idee? Wer mindestens 3 Bücher liest, bewertet und ins Lese-Logbuch einträgt, bekommt eine Urkunde und gewinnt mit ein bisschen Glück sogar einen schönen Preis. Die Karten zur Anmeldung gibt's in der Stadtbücherei. Aus Erding, Zoe Mesenbrink.
22: Danke Zoe, und mehr Nachrichten aus Oberbayern gibt's dann auch wieder in einer Stunde in den Top FM Nachrichten um 6.
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22: Die Temperaturen um die 24 Grad in Dachau an der Amper, auch am Tegernsee. Heute ein sehr sonniger, schöner Tag und es wird noch schöner. Morgen der Samstag, der wird dann richtig sommerlich heiß auch. Sonne von früh bis spät, Top-Temperaturen um die 30 Grad. So Richtung Abend, da kann es dann hier und da ein Gewitter geben. Das müssen wir auf alle Fälle im Auge behalten. Und deswegen der Sonntag wird dann leider nicht mehr ganz so gut. Der wird dann wieder frischer, nicht mehr ganz so heiß. Nur noch so Top-Werte um die 23 Grad. Und dazu kann es zwischendurch auch mal nass werden.
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22: Der Blick auf die Straßen, Vorsicht A99, Westumfahrung Richtung Lindau, Tunnel Allach, da liegt ein Spanngurt auf der Straße. Dann A9 München-Nürnberg zwischen Langenbruck und Denkendorf, 45 Minuten dauert es da länger, da wie immer die Baustelle. Dann haben wir die Westumfahrung Richtung Lindau zwischen Neuherberg und dem Dreieck Allach, hier müsst ihr knapp 20 Minuten mehr Zeit einplanen. Ansonsten sieht's eigentlich ganz gut aus, weniger als 10 Minuten, wenn er irgendwo steht.
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22: Hechendorf am Pilsensee wird geblitzt. Da ist es die Inninger Straße. Dann haben wir Karlsfeld im Landkreis Dachau, die Hochstraße. Geblitzt wird in Erding auf der

0: Nach 5, Zeit für unseren Countdown.
1: 3, 2, 1, endlich Wochenende!
2: Hi Basti, hier ist der Holger aus Freising. Ich freue mich aufs Wochenende, damit ich vielleicht mit meiner Frau mal wieder eine Motorradtour fahren kann.
3: Und eine Spritztour vielleicht zum Wörthsee.
4: Hey Basti, hier ist die Luisa aus Unterschwalmbach und ich freue mich aufs Wochenende, weil ich dann endlich wieder richtig viel Sport machen kann und danach noch eine erholsame Runde bei uns in der Nähe im Ramazhofener Weiher schwimmen werde. Und ja, schöne Grüße.
0: Das klingt doch super. Dann ganz viel Spaß. Ganz Oberbayern auch ein ganz, ganz tolles Wochenende. Kühlt euch schön ab. Es wird ja wieder richtig heiß. Ja, und zum Start rein in dieses Wochenende. Ganz traditionell, hier ist er. Der Freitag 5 Uhr Feierabend-Song aus den 80ern jetzt. Working for the Weekend von Loverboy.

0: Bei dem Song muss ich immer an Cool Runnings denken. Ja, und bei dem nächsten Song an die Serie Scrubs.
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0: Da gab's nämlich mal so eine Folge da bei Scrubs, da haben die Airbanding gemacht. Also nicht nur so wie Luftgitarre oder so, sondern so als ganze Band, die so tut, als würde sie eine Band sein mit lauter Luftinstrumenten. Schlagzeug, Gitarre, Bass und dann auch ein Sänger, der so tut, als würde er singen mit einem imaginären Mikrofon. Ja. Und dazu haben die Jungs, die Ärzte und der Hausmeister das hier performt. Boston und More Than a Feeling. Cooler Song und der Wunsch für die Marion aus Fürstenfeldbruck.

0: schlimm, was immer so in meinem Kopf vor sich geht. So viel unnützes Wissen. Also ich hatte ja vorhin erzählt, diese Nummer Airbending by Scrubs. So, da habe ich alles wieder zusammenbekommen. Turk, der Chirurg, der war der Airbending-Sänger. Dann an der Bassgitarre der Hausmeister. Jetzt am Wochenende. Und dann gab's noch den Gitarristen, das war Ted, der Anwalt, und am Schlagzeug, am Imaginären, saß dann auch noch der Paketfahrer. Ja, wie der aber jetzt gerade heißt, das weiß ich jetzt nicht mehr. So, aber das war die Air Band by Scrubs und die haben performt Boston More Than a Feeling. Und das war jetzt eben gerade der Wunsch heute am Top FM Wünsch dir was Freitag für die Marion aus Fürstenfeldbruck. Habt ihr wieder was gelernt, auch wenn ihr das wahrscheinlich gar nicht lernen wolltet. So. Aber was wollt ihr noch hören? Einen Wunsch habe ich heute noch frei. 08000 1064 1064. Schickt mir eine WhatsApp ins Studio. Ich freue mich drauf. Oder ruft an unter der gleichen Nummer. Und die Nummer braucht ihr auch gleich wieder für Ruhm, Ehre und Respekt und auch Applaus. Denn gleich wieder bei uns das Top FM Feierabendrätsel.
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22: Die Temperaturen um die 24 Grad bei uns hier in Oberbayern. Die Sonne scheint, genießt das, macht euch einen ganz, ganz tollen Start ins Wochenende. Neufahrn bei Freising gerade die 24 Grad, auch in Igling im Landkreis Landsberg. Ja, und morgen sorgt Hochnorbert dann für noch mehr Sonne und noch mehr Hitze, denn morgen haben wir Sonne von früh bis spät und Top-Temperaturen an die 30 Grad Marke. So in Richtung Abend müssen wir dann aber den Himmel im Auge behalten, denn dann kann es hier und da Schauer auch Gewitter geben.
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22: Kurz nach 5:30 der Blick auf die Straßen und damit die A8 München-Stuttgart zwischen Sulzemoos und Odelzhausen. Eine ungesicherte Unfallstelle, bitte Vorsicht. Dann A9 München-Nürnberg zwischen Allershausen und Pfaffenhofen. Da ist ein kaputter LKW, da ist die rechte Spur leicht blockiert, passt da bitte auf. Dann A95 München-Garmisch zwischen Schäftlern und Wolfratshausen, da liegt ein Metallteil und wir haben immer noch einen Spanngurt auf der A99 Westumfahrung Richtung Lindau im Tunnel Alle. Das die Gefahrenmeldungen. Jetzt die A8 München-Salzburg zwischen Kreuz Süd und Weihern. Nach einem Unfall, da dauert es 40 Minuten länger. Bitte unbedingt auch eine Rettungsgasse freihalten. Dann A9 München-Nürnberg zwischen Manching und Denkendorf. Hier dauert es 35 Minuten länger. Und wenn er sonst irgendwo steht, weniger als 10 Minuten, dann ist er da durch.
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22: Geblitzt wird bei uns hier in Oberbayern. Da haben wir einmal Dachau, Karlsberg, da wird geblitzt. Dann Hechendorf am Pilsensee, die Inninger Straße. In Blitzer steht in Erding auf der Freisinger Straße. Und der neueste Blitzer in München, die Berliner Straße. Danke, Daniela. Habt ihr noch was gesehen? Staus und Blitzer, meldet immer kostenlos per Anruf, per WhatsApp. Die Nummer ist die 08000 1064 1064. Danke euch, gute Fahrt.
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22: Servus ihr Lieben, schön, dass ihr wieder mit dabei seid zu unserem täglichen Rätsel-Date immer um kurz nach 5:30, das Top FM Feierabendrätsel. Heute mit dem Wochenfinale mit einer XXL Wochenendration. So, und was suchen wir heute? Es gibt Ruhm, Ehre, Respekt und Applaus, wenn ihr das Rätsel knacken könnt. Wir suchen nach einer Serie. Ein Tipp passt super zu einem Freitag. So, welche Serie suchen wir? So, hier nochmal. Hm. 08000 1064 1064, was ist das für ein Serienkult? Ein Freitagabend-Serienkult. 08000 1064 1064, schickt eine WhatsApp ins Studio oder ruft an. Drei Songs ab zur Zeit und nach Matthew Wilder gibt's auch noch einen

0: Radio Top FM ist hier. Matthew Wilder, Break My Stride. Wir sind mittendrin im Top FM Feierabend-Rätsel. Gleich kommt der Song Complicated. Aber so kompliziert ist heute nicht unser Rätsel, behaupte ich einfach mal. Einige von euch sind schon draufgekommen. Wer noch miträtseln will, welche Serie suchen wir? Das war der erste Schnipsel und jetzt kommt noch der Tippschnipsel.
1: Harry, wir brauchen den Wagen sofort.
0: Ja, oder?
1: Harry, wir brauchen den Wagen sofort.
0: Der berühmteste Satz daraus, obwohl er ihn eigentlich so gut wie nie gesagt hat. Aber irgendwie hat sich das verfestigt. So, welche Serie? 08000 1064 1064. Harze raus, eure Lösungen. Ich freue mich drauf. Zum Start rein ins Wochenende. Per WhatsApp, per Anruf 08000 1064 1064.

0: der Nick Kamen, I Promised Myself. Kurz vor der Auflösung vom Top FM Feierabendrätsel. Was suchen für heute wir für einen Freitagabend-Serienkult aus dem ZDF? Jetzt habe ich fast schon zu viel verraten, oder? Aber zum Start ins Wochenende will mir ja auch nicht so schwer sein. Aufgepasst! Das war ja der Titelsong und jetzt kommt noch ein Tippschnipsel und ich sage euch jetzt schon mal, bevor ich den Tippschnipsel spiele, noch die Nummer 08001064 für alle, die noch anrufen wollen oder eine WhatsApp reinschicken wollen. Und jetzt kommt da der Tippschnipsel.
1: Harry, wir brauchen den Wagen sofort.
0: So, und jetzt die gute Frage, was suchen wir da? Und wir springen jetzt einfach mal in eine der Sprachnachrichten, die per WhatsApp reingekommen sind. Was sagt denn der Florian?
2: Hallo Basti, hier spricht der Florian. Heute wird gesucht Derek. Noch eine schöne Sendung. Bis dann.
0: Ja, würde zu Freitagabend passen. Was sagt denn die Barbara?
3: Hol den Wagen. Wer wird es wohl gewesen sein? Das war Derek. Eine der besten Serien, die ich als Kind anschauen durfte.
0: Als Kind durftest du schon Krimis gucken. Mega! Und es war natürlich richtig. Derek war die richtige Lösung. Ruhm, Ehre, Respekt stellvertretend für euch, für alle, die ich am Telefon hatte. Und bei WhatsApp war noch der Markus dabei, auch der Marco, Conny, Jörg, Rainer und. Also ihr habt das heute wieder richtig, richtig gerockt. Großartige Sache. Und das Krasse ist ja...
1: Harry, wir brauchen den Wagen sofort.
0: Er ist so berühmt für diesen Satz. Eigentlich, Harry, hol mal den Wagen oder fahr schon mal den Wagen vor. So heißt es ja immer. Aber hat er so nie gesagt. Er hat das mal gesagt.
1: Harry, wir brauchen den Wagen sofort.
0: Also Harry, hol schon mal den Wagen oder fahr schon mal den Wagen vor. Nie gesagt, nie, nie. Und diesen Satz hat er auch, glaube ich, nur 2-3 Mal gesagt in der ganzen Serie. Aber trotzdem ist er berühmt dafür. Genau, eines der berühmtesten Sätze aus der ganzen Serie. Großartig. So, ihr habt's gelöst. Ihr seid auch großartig. Freue mich auf die nächste Woche, wenn wir weiter rätseln. Jetzt geht's erstmal weiter mit Genesis, Scorpions und Real Life.

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22: Ich bin Moritz Einzel. Nach dem tödlichen Überfall gestern in einer Regensburger Bankfiliale haben Polizei und Staatsanwaltschaft ihre ersten Erkenntnisse bekannt gegeben. Der 20-jährige Tatverdächtige ging demnach in der Bank zu einem Mitarbeiter, zeigte ihm einen Zettel, auf dem von einem Bankraub die Rede war. Danach griff er den Bankangestellten mit einem Messer an. Dieser starb später an seinen Verletzungen. Der Tatverdächtige sitzt mittlerweile in Untersuchungshaft. Er war seit dem Aus für Julian Nagelsmann die Wunschlösung des Deutschen Fußballbundes. Jetzt ist Jürgen Klopp als neuer Bundestrainer vorgestellt worden. Pia Wegner berichtet.
0: Bei seiner ersten Pressekonferenz als Bundestrainer sprach der 59-Jährige von einer großen Ehre und erklärte:
1: Das ist idealerweise der Höhepunkt meiner Karriere, meines Lebens, meines beruflichen Lebens.
0: Unterschrieben hat er einen Vertrag bis zur WM 2030. An seinen alten Arbeitgeber Red Bull wird der DFB keine Ablöse zahlen, sondern stattdessen 1 Million Euro an die Red Bull Stiftung Wings for Life spenden.
22: Eine Schule in Nürnberg ist nach Starkregen so schwer beschädigt, dass dort kein Unterricht mehr stattfinden kann. Die Stadt sucht jetzt nach einer Lösung, wo und wie die Grund- und Mittelschüler der Friedrich-Stettler-Schule ab Mitte September unterrichtet werden können. Auf der Schul-Homepage ist zu lesen, dass es bis zum Ferienstart Ausflüge und andere Angebote außerhalb des Schulgebäudes geben soll. Für Radprofi Tadej Pogacar ist der nächste Gesamtsieg bei der Tour de France zum Greifen nah. Der Titelverteidiger aus Slowenien hat erstmals die legendäre Bergankunft in Alpe d'Huez gewonnen und seine Führung auf der 19. Etappe weiter ausgebaut. Pogacar hat jetzt mehr als 7 Minuten Vorsprung in der Gesamtwertung.
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7: Während wir den Sommer genießen, wird hier in Starnberg schon mal für Weihnachten geplant. Ab sofort könnt ihr euch wieder für die Standplätze am Christkindlmarkt bewerben. Gesucht werden Stände mit Essen, Kunst oder auch süßen Geschenkideen. Natürlich alles schön weihnachtlich. Bewerben könnt ihr euch bis Anfang September. Der Christkindlmarkt findet dann in der ersten Dezemberwoche auf dem Kirchplatz statt. Und alle Infos zur Anmeldung findet ihr natürlich auf topfm.de. Aus Starnberg, Pia Wörz.
23: Danke, Pia. Und mehr Nachrichten aus Oberbayern gibt's dann auch wieder in einer Stunde in den Top FM Nachrichten um 19 Uhr.

0: in Anführungszeichen 23 Grad.
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0: Kurz nach 6 haben wir es, der Blick auf die Straßen. Vorsicht bitte, A96 München-Lindau zwischen Inning und Greifenberg. Da brennt ein Fahrzeug. Bitte Vorsicht in dem Bereich. Dann A8 München-Salzburg zwischen Oberlinger Forst und Weyern. Dauert 30 Minuten länger. Da hat es einen Unfall gegeben. Dann A8 München-Stuttgart zwischen dem Dreieck Eschenried und Odelzhausen. Hier müsst ihr gerade eine Stunde mehr Zeit einplanen. Dann A9 München-Nürnberg zwischen Manche und Denkendorf. Dauert 35 Minuten länger und ansonsten, wenn er irgendwo steht, weniger als 10 Minuten, dann seid ihr da durch.
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0: Erding, Freisinger Straße, dann wird geblitzt in Fürstenfeldbruck auf der B471. Dann steht noch ein Blitzer am Pilsensee und zwar in Hechendorf. Die Inninger Straße und der neueste Blitzer aus München, der steht auf der Terufallstraße. Danke Michaela fürs Melden. Habt ihr noch was gesehen? Staus und Blitzer, meldet immer kostenlos per Anruf, per WhatsApp. Die Nummer ist die gleiche. 08000 1064 1064. Danke euch und eine gute und vor allem auch eine sichere Fahrt.
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0: Servus, hallo. Starten wir rein gemeinsam ins Wochenende. Und ihr könnt euch immer auch noch euren Lieblingssong wünschen. Heute ist ja wieder der Top FM Wünscht dir was Freitag. Wünschen ist ganz einfach. Schickt eine WhatsApp zu mir ins Studio an die 08000 1064 1064 oder ruft unter der gleichen Nummer an. Der letzte Wunsch für heute, der läuft dann gleich um kurz vor 6:30. Jetzt geht's erstmal weiter mit unserem Top FM Mehr Musiksommer. Da freuen wir uns gleich auf Hedonism, der große Hit von Skunk Anansie. Dann ist James Blunt mit Bonfire Heart am Start. Und zum Start die große Hitmaschine aus Schweden. Roxette, jetzt bei Top FM mit The Look.

0: Chris de Burgh, High on Emotion, die 80er hier bei Radio Top FM. Und jetzt kommt der letzte Wunsch.
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0: Und der Wunsch kommt für die Heike. Richtig coole Nummer aus dem Osten, damals noch aus der DDR. Einer der erfolgreichsten Songs, die es hier nach Deutschland rüber geschafft haben. Also nach Westdeutschland damals noch. City am Fenster. Am Wünsch dir was Freitag hier bei Top FM.

0: Was ein Brett, was ein toller Wunsch. City am Fenster, die 70er. DDR-Sound hier, großartig, liebe ich sehr. Und das war der Wunsch von der Heike. Der letzte leider für heute am Top-FM wünscht ja was Freitag. Aber nächste Woche Freitag geht's dann auch schon wieder weiter mit euren Wünschen. Und es gibt wieder ein Top-FM-Mixtape, ein Special. Seid gespannt, was das dann sein wird. Dazu dann nächste Woche mehr. Ja, und gleich nach 7, da gibt's dann noch mehr Abwechslung aus 4 Jahrzehnten. Dann unter anderem mit Billy Idol, Status Quo und Amy MacDonald.
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0: München am Flaucherdamm aktuell noch 23 Grad, genauso auch in Erding. Das war heute doch ein schöner Tag. Warm, angenehm warm. Ja, und morgen wird's dann richtig heiß. Morgen Sonne von früh bis spät und da geht's dann ran mit den Top-Temperaturen an die 30 Grad Marke. Aber so im Laufe des Abends da kann's dann teilweise nass werden. Da steigt dann auch das Gewitterrisiko, das auf alle Fälle im Blick behalten. Und der Sonntag, der wird eher durchwachsen kühler. Topwerte um die 24 Grad. Da sind dann auch wieder mehr Wolken unterwegs. Und es kann zwischendurch auch mal nass werden.
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0: Wir passen immer noch auf der A96 München-Lindau zwischen Inning und Greifenberg. Da ein brennendes Fahrzeug. Dann haben wir die A8 München-Salzburg zwischen Hofeldinger Forst und Weihern. Dauert noch eine Viertelstunde länger. A8 München-Stuttgart zwischen Dreieck-Eschenried und Odelzhausen. Hier auch 10 Minuten plus. Und die A9 noch München-Nürnberg. Da am meisten los aktuell zwischen Manching und Denkendorf. Da müsste eine Viertelstunde mehr Zeit einplanen. Ah ja, und jetzt ist es gerade auch noch frisch reingekommen. Ich hatte ja vorhin die Gefahrenmeldung wegen dem brennenden Auto. Jetzt haben wir A96 München-Lindau zwischen Oberpfaffenhofen und Greifenberg. Da müsst ihr noch 20 Minuten mehr Zeit einplanen.
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0: Erding, Freisinger Straße, Karlsfeld im Landkreis Dachau Hochstraße, Starnberg, Hahnfelder Straße und München die Ackermannstraße. Habt ihr noch was? Staus und Blitzer? Meldet ihr mal kostenlos per Anruf, per WhatsApp. Die Nummer ist die 08000 1064 1064. Danke euch, gute Fahrt.

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Ein Jahr lang blieb die Zapfanlage trocken, jetzt fließt aber wieder was. Otto Brunn im Landkreis München hat wieder einen Biergarten. Servus, ihr hört Radio Top FM zum Start ins Wochenende. Und da am Wochenende, da macht der Biergarten am Wolf-Ferrari-Haus wieder auf. Morgen um 11 Uhr, da wird Bürgermeister Florian Schad das erste Fass anzapfen. Und dann gibt's eine Stunde lang sogar Freibier der Brauerei Eyinger. Und unter den Kastanienbäumen spielt dann die Blaskapelle Hohenkirchen Siegertsbrunn. Vielleicht ja ein guter Tipp für morgen an diesem tollen Tag, an diesem schönen Samstag, um genüsslich reinzustarten ins Wochenende. Und was ihr sonst noch so alles erleben könnt, klickt einfach mal rein bei unseren Top-Events auf topfm.de. Macht euch eine schöne Zeit jetzt am Wochenende.

seit den 90ern, da wird stundenlang gezockt. Also ich habe auch Stunden über Stunden, gefühlt Tage verbracht, um diese ganzen FIFA-Spiele zu zocken am Computer. Und jetzt gibt's bald eine neue Version, FIFA 27 oder wie es jetzt eben heißt, EA Sports FC 27. Erscheint am 25. September und seit gestern ist der erste Trailer am Start. Guckt da einfach mal rein, findet er im Netz. Da gibt's wieder so einiges, auf das ihr euch freuen könnt. Ja, und auf was ihr euch auch freuen könnt, gleich der Top FM Party Freitag. 3 Stunden lang gleich wieder ab 19 Uhr. Für mich war's das jetzt. Ich starte jetzt rein ins Wochenende. Wir hören uns aber sehr, sehr gerne am Montag wieder bei Top FM von 2 bis 3 ab 14 Uhr. Ich bin Basti Pilos. Macht euch eine schöne Zeit. Alles Liebe, alles Gute euch.

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12: Ich bin Oliver Urbanke. Nach dem tödlichen Messerangriff auf einen Bankmitarbeiter in Regensburg sitzt der 20-jährige Tatverdächtige in Untersuchungshaft. Die Ermittler haben Details zum Tatablauf mitgeteilt. Laut Robert Fuchs von der Kripo Regensburg kam der Mann gestern Nachmittag kurz vor drei in die Bank.
13: Dann ist er zum Empfangsschalter gegangen und hat dort einem Bankmitarbeiter einen Zettel vorgezeigt. Auf diesem Zettel ist unter anderem was von einem Überfall und einem Bankraub draufgestanden.
12: Im Anschluss griff der 20-Jährige den Bankmitarbeiter mit einem Messer an. Der Mann starb. Dass er es wird, war ja ein offenes Geheimnis. Jetzt ist es aber auch offiziell. Der Deutsche Fußballbund hat Jürgen Klopp als neuen Bundestrainer vorgestellt. Der Nachfolger von Julian Nagelsmann will vieles anders machen.
14: Weil wir wollen tatsächlich jeden Stein umdrehen. Und wenn an dem Stein was Gutes ist, dann legen wir den Stein gerade wieder drauf und ist alles gut, machen es wie vorher. Und wenn am Stein was ist, was angepasst werden muss, dann machen wir das.
12: Klopp hat einen Vertrag bis zur WM 2030 unterschrieben. Außerdem wird ab Januar Per Mertesacker neuer Sportgeschäftsführer beim DFB. Eine Schule in Nürnberg ist nach Starkregen so schwer beschädigt, dass dort kein Unterricht mehr stattfinden kann. Die Stadt sucht jetzt nach einer Lösung, wo und wie die Grund- und Mittelschüler der Friedrich-Städtler-Schule ab Mitte September unterrichtet werden können. Auf der Schulhomepage ist zu lesen, dass es bis zum Ferienstart Ausflüge und andere Angebote außerhalb des Gebäudes geben soll. Für Radprofi Tadej Pogacar ist der nächste Gesamtsieg bei der Tour de France zum Greifen nah. Der Titelverteidiger aus Slowenien hat erstmals die legendäre Bergankunft in Alpe d'Huez gewonnen und seine Führung auf der 19. Etappe wieder ausgebaut. Pogacar hat jetzt mehr als 7 Minuten Vorsprung in der Gesamtwertung.
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11: So lesen die Kids garantiert auch in den Sommerferien. Bei der Stadtbücherei hier in Erding findet für die Grundschüler dieses Jahr wieder der Sommerferien-Leseklub statt und die Anmeldung läuft. Die Idee, wer mindestens 3 Bücher liest, bewertet und ins Leselogbuch einträgt, bekommt eine Urkunde und gewinnt mit ein bisschen Glück sogar einen schönen Preis. Die Karten zur Anmeldung gibt's in der Stadtbücherei. Aus Erding, Zoe Mesenbrink.
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16: Kurz nach 7 wärmt es noch 24 Grad in Vaterstetten im Landkreis Ebersberg, 24 Grad auch in Weilheim. Heute der Abend, auch die Nacht, sternklar, aber es wird richtig frisch bei um die 10 Grad. Und wenn wir dann aufs Wochenende schauen, da geht es dann vor allem morgen am Samstag richtig hoch mit den Temperaturen. Viel Sonne gibt es, es wird sommerlich heiß bei Top-Temperaturen um die 30 Grad. Am Sonntag, da wird es dann wieder kühler, die Top-Werte nur noch so um die 23 Grad. Da sind dann auch wieder mehr Wolken unterwegs und zwischendurch kann es dann auch mal nass werden.
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16: Der Blick auf die Straßen, immer noch mit der A9 München-Nürnberg zwischen Manching und Denkendorf, da dauert es eine Viertelstunde länger. Dann die A96 München-Lindau zwischen Oberpfaffenhofen und Greifenberg. Vorne hat da ein Auto gebrannt, da müsst ihr auch noch gut 20 Minuten mehr Zeit einplanen. Ansonsten keine größeren Staus, wenn er irgendwo steht, weniger als 10 Minuten, dann seid ihr da durch.
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16: Geblitzt wird noch in Bernried am Starnberger See. Da ist es die Tutzinger Straße. Dann steht Blitzer in Dachau, Karlsberg. Geblitzt wird auch noch in Erding auf der Freisinger Straße. Und in München der neueste Blitzer, die Berliner Straße. Danke, Thomas. Habt ihr noch was, Staus und Blitzer? Meldet ihr mal kostenlos per Anruf, per WhatsApp. Die Nummer ist die gleiche. 08000 1064 1064. Danke euch. Gute Fahrt.

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7: 7:30, wir haben es in München am Odeonsplatz noch 23 Grad. Genauso viel sind es auch in Reichling im Landkreis Landsberg. Kommende Nacht geht's runter auf 10 Grad. Dazu ist es meist sternklar. Und wenn wir aufs Wochenende schauen, vor allem morgen am Samstag, auch da kaum eine Wolke am Himmel. Viel Sonne, es wird sommerlich heiß, Top-Temperaturen um die 30 Grad. In Richtung Abend, da steigt dann aber an den Alpen das Schauer- und Gewitterrisiko. Und deswegen kühlt es auch so ein bisschen ab. Der Sonntag wieder frischer bei Top-Temperaturen um die 23 Grad. Da sind dann auch mehr Wolken unterwegs und es kann zwischendurch auch mal nass werden.
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8: Die zwei dicksten Dinger sind heute Abend die A9 München-Nürnberg zwischen Manching und Denkendorf. Hier kommen 20 Minuten oben drauf und 41 Minuten länger braucht ihr auf der A96 München-Lindau zwischen Wörthsee und Greifenberg.
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8: Blitzer stehen in Erding in der Freisingerstraße, in Karlsfeld im Landkreis Dachau in der Hochstraße, in München in der Ackermannstraße und in Starnberg in der Handfelderstraße.

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6: Ich bin Oliver Urbanke. Die Zahl der unerlaubten Einreisen an den deutschen Grenzen ist stark zurückgegangen und mit ihr auch die Machenschaften krimineller Schlepper. Das zeigt ein neues Lagebild des Bundeskriminalamts und der Bundespolizei. Dirk Zeitler berichtet.
7: Es gibt zwei Gründe für den starken Rückgang. Der eine ist, dass Reisen insgesamt viel weniger Menschen unerlaubt ein als in den Jahren zuvor. Zum anderen gibt es mehr Kontrollen. Mit der vorübergehenden Wiedereinführung der Binnengrenzkontrollen ging eine erhöhte Kontrollintensität einher, heißt es im Fazit von BKA und Bundespolizei.
6: Wegen schwerer Waldbrände hat Spanien rund um die Hauptstadt Madrid und in Avila den Notstand ausgerufen. Mehr als 11.500 Menschen mussten ihre Häuser verlassen, die meisten im Großraum Madrid. Die Feuer sind weiter außer Kontrolle, weitere Evakuierungen werden wohl noch folgen. Größere Brände gibt es derzeit auch in Frankreich und Italien. Die EU-Kommission wirft TikTok vor, Kinder und Jugendliche nicht ausreichend zu schützen. Einer der Vorwürfe, Fremde ohne eigenes Konto können die öffentlichen Profile von Minderjährigen sehen und diese kontaktieren. TikTok soll die Einstellungen anpassen, sonst droht eine Geldstrafe von bis zu 6% des Jahresumsatzes. Der Deutsche Fußballbund hat Jürgen Klopp als neuen Bundestrainer vorgestellt. Der 59-Jährige erhält einen 4-Jahres-Vertrag als Nachfolger von Julian Nagelsmann. Bei seiner Vorstellung versprach er, alles für den Job des Bundestrainers geben zu wollen. Eine Karriere nach dem DFB werde es für ihn nicht geben, so Klopp. Und auch auf einem weiteren Posten gibt's eine Änderung. Neuer DFB-Geschäftsführer wird ab Januar Per Mertesacker.
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8: Kurz nach 8, 22 Grad noch in Starnberg am Seebad, auch bei euch in Taufkirchen an der Vils im Landkreis Erding. Der Abend, auch die Nacht, sternklar, die Tiefstwerte liegen bei 10 Grad. Und wenn wir aufs Wochenende schauen, vor allem morgen am Samstag, ein Tag zum Genießen, geht raus. Es wird sommerlich, aber auch heiß, die Top-Temperaturen um die 30 Grad. In Richtung Abend steigt dann deswegen auch wieder an den Alpen das Schauer- und Gewitterrisiko. Und wenn wir auf den Sonntag schauen, da wird es dann leider nicht mehr so gut, da wird es eher unbeständig. Top-Temperaturen um die 23 Grad, dazu Wolken und es kann zwischendurch auch mal nass werden.
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6: Hallo auf die Straßen. A96 München Richtung Lindau zwischen Wörthsee und Greifenberg 6 Kilometer Stau. Die Wartezeit hier 38 Minuten. B2R Mittlerer Ring zwischen Dachauer Straße und Donnersberger Brücke in München 2 Kilometer Stau. Die Wartezeit hier 19 Minuten. Und wir haben noch die B17 Landsberg Richtung Reute zwischen Schwangau und Füssen 1 Kilometer Stau. Hier dauert es 20 Minuten länger. Allen unterwegs eine gute und sichere Fahrt.
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3: Ich bin Oliver Urbanke. Die Zahl der unerlaubten Einreisen an den deutschen Grenzen ist stark zurückgegangen und mit ihr auch die Machenschaften krimineller Schlepper. Das zeigt ein neues Lagebild des Bundeskriminalamts und der Bundespolizei. Dirk Zeitler berichtet.
4: Es gibt zwei Gründe für den starken Rückgang. Der eine ist, dass Reisen insgesamt viel weniger Menschen unerlaubt ein als in den Jahren zuvor. Zum anderen gibt es mehr Kontrollen. Mit der vorübergehenden Wiedereinführung der Binnengrenzkontrollen ging eine erhöhte Kontrollintensität einher, heißt es im Fazit von BKA und Bundespolizei.
3: Wegen schwerer Waldbrände hat Spanien rund um die Hauptstadt Madrid und in Avila den Notstand ausgerufen. Mehr als 11.500 Menschen mussten ihre Häuser verlassen, die meisten im Großraum Madrid. Die Feuer sind weiter außer Kontrolle, weitere Evakuierungen werden wohl noch folgen. Größere Brände gibt es derzeit auch in Frankreich und Italien. Die EU-Kommission wirft TikTok vor, Kinder und Jugendliche nicht ausreichend zu schützen. Einer der Vorwürfe, Fremde ohne eigenes Konto können die öffentlichen Profile von Minderjährigen sehen und diese kontaktieren. TikTok soll die Einstellungen anpassen, sonst droht eine Geldstrafe von bis zu 6% des Jahresumsatzes. Der Deutsche Fußballbund hat Jürgen Klopp als neuen Bundestrainer vorgestellt. Der 59-Jährige erhält einen 4-Jahres-Vertrag als Nachfolger von Julian Nagelsmann. Bei seiner Vorstellung versprach er, alles für den Job des Bundestrainers geben zu wollen. Eine Karriere nach dem DFB werde es für ihn nicht geben, so Klopp. Und auch auf einem weiteren Posten gibt's eine Änderung. Neuer DFB-Geschäftsführer wird ab Januar Per Mertesacker.
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5: Der Abend ist sternklar, die Nacht ist frisch, die Tiefstwerte liegen so bei 10 Grad und wenn wir dann aufs Wochenende schauen, vor allem der Samstagmorgen, das wird ein richtig schöner Tag, viel Sonne und es wird sommerlich heiß, da ist Abkühlen angesagt bei Top-Temperaturen um die 30 Grad. In Richtung Abend, da steigt dann aber an den Alpen das Schauer- und Gewitterrisiko, das müssen wir auf alle Fälle auf dem Schirm haben. Ansonsten der Sonntag wird dann wieder kühler, die Top-Werte dann nur noch so um die 23 Grad. Dazu sind wieder mehr Wolken unterwegs und es kann zwischendurch auch mal nass werden.
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1: Ich bin Oliver Urbanke. Schwere Waldbrände halten Frankreich und Spanien weiter in Atem. Bei Madrid und in einer anderen spanischen Region wurde bereits der Notstand ausgerufen. Michael Evers berichtet aus Frankreich.
2: Schwierige Wetterbedingungen mit kräftigen Windböen erschweren für die Feuerwehr in beiden Ländern die Löscharbeiten. Über Tage wurden in Frankreich weitere Orte und tausende Urlauber evakuiert, teils auch per Schiff. In den Messehallen der Großstadt Bordeaux rüstet man sich auf die Aufnahme von bis zu 10.000 Evakuierten. Auch in Spanien wird mit weiteren Evakuierungen gerechnet, während Tausende bereits in Notunterkünften bei Angehörigen oder Freunden darauf warten, wann sie zurück können.
1: Kanzler Merz baut sein Kabinett um. Die bisherige Gesundheitsministerin Wagen wird neue Kanzleramtschefin. Ihr soll CDU-Generalsekretär Linnemann nachfolgen. Für kommende Woche ist außerdem die Wahl des bisherigen Kanzleramtschefs frei, zum neuen Fraktionschef der Union geplant. Eine Schule in Nürnberg ist nach Starkregen so schwer beschädigt, dass dort kein Unterricht mehr stattfinden kann. Die Stadt sucht jetzt nach einer Lösung, wo und wie die Grund- und Mittelschüler der Friedrich-Städtler-Schule ab Mitte September unterrichtet werden können. Auf der Schul-Homepage ist zu lesen, dass es bis zum Ferienstart Ausflüge und andere Angebote außerhalb des Gebäudes geben soll. Für Radprofi Tadej Pogacar ist der nächste Gesamtsieg bei der Tour de France zum Greifen nah. Der Titelverteidiger aus Slowenien hat erstmals die legendäre Bergankunft in Alpe d'Huez gewonnen und seine Führung auf der 19. Etappe wieder ausgebaut. Pogacar hat jetzt mehr als 7 Minuten Vorsprung in der Gesamtwertung.
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3: Der Abend ist sternklar, die Nacht ist frisch, die Tiefstwerte liegen so bei 10 Grad und wenn wir dann aufs Wochenende schauen, vor allem der Samstagmorgen, das wird ein richtig schöner Tag, viel Sonne und es wird sommerlich heiß, da ist Abkühlen angesagt bei Top-Temperaturen um die 30 Grad. In Richtung Abend, da steigt dann aber an den Alpen das Schauer- und Gewitterrisiko, das müssen wir auf alle Fälle auf dem Schirm haben. Ansonsten der Sonntag wird dann wieder kühler, die Top-Werte dann nur noch so um die 23 Grad. Dazu sind wieder mehr Wolken unterwegs und es kann zwischendurch auch mal nass werden.
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1: A3 Nürnberg Richtung Passau zwischen dem Kreuz Nürnberg und Oberösbach aktuell 5 Kilometer Stau. Hier dauert es derzeit 23 Minuten länger. A7 Würzburg Richtung Fulda zwischen Gramschatzer Wald und dem Dreieck Schweinfurt-Werneck 8 Kilometer Stau. Die Wartezeit hier 26 Minuten. Und A7 Fulda Richtung Würzburg zwischen Gersfeld, Rhön und Bad Brückenau-Volkers 4 Kilometer Stau. Hier dauert es 20 Minuten länger.

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1: Ich bin Oliver Urbanke. Schwere Waldbrände halten Frankreich und Spanien weiter in Atem. Bei Madrid und in einer anderen spanischen Region wurde bereits der Notstand ausgerufen. Michael Evers berichtet aus Frankreich.
2: Schwierige Wetterbedingungen mit kräftigen Windböen erschweren für die Feuerwehr in beiden Ländern die Löscharbeiten. Über Tage wurden in Frankreich weitere Orte und tausende Urlauber evakuiert, teils auch per Schiff. In den Messehallen der Großstadt Bordeaux rüstet man sich auf die Aufnahme von bis zu 10.000 Evakuierten. Auch in Spanien wird mit weiteren Evakuierungen gerechnet, während Tausende bereits in Notunterkünften bei Angehörigen oder Freunden darauf warten, wann sie zurück können.
1: Kanzler Merz baut sein Kabinett um. Die bisherige Gesundheitsministerin Wagen wird neue Kanzleramtschefin. Ihr soll CDU-Generalsekretär Linnemann nachfolgen. Für kommende Woche ist außerdem die Wahl des bisherigen Kanzleramtschefs frei, zum neuen Fraktionschef der Union geplant. Eine Schule in Nürnberg ist nach Starkregen so schwer beschädigt, dass dort kein Unterricht mehr stattfinden kann. Die Stadt sucht jetzt nach einer Lösung, wo und wie die Grund- und Mittelschüler der Friedrich-Städtler-Schule ab Mitte September unterrichtet werden können. Auf der Schulhomepage ist zu lesen, dass es bis zum Ferienstart Ausflüge und andere Angebote außerhalb des Gebäudes geben soll. Für Radprofi Tadej Pogacar ist der nächste Gesamtsieg bei der Tour de France zum Greifen nah. Der Titelverteidiger aus Slowenien hat erstmals die legendäre Bergankunft in Alpe d'Huez gewonnen und seine Führung auf der 19. Etappe wieder ausgebaut. Pogacar hat jetzt mehr als 7 Minuten Vorsprung in der Gesamtwertung.
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3: Der Abend ist sternklar, die Nacht ist frisch, die Tiefstwerte liegen so bei 10 Grad und wenn wir dann aufs Wochenende schauen, vor allem der Samstagmorgen, das wird ein richtig schöner Tag, viel Sonne und es wird sommerlich heiß, da ist Abkühlen angesagt bei Top-Temperaturen um die 30 Grad. In Richtung Abend, da steigt dann aber an den Alpen das Schauer- und Gewitterrisiko, das müssen wir auf alle Fälle auf dem Schirm haben. Ansonsten der Sonntag wird dann wieder kühler, die Top-Werte dann nur noch so um die 23 Grad. Dazu sind wieder mehr Wolken unterwegs und es kann zwischendurch auch mal nass werden.

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1: Mit Hendrik Daum. Nach dem tödlichen Angriff auf einen Bankmitarbeiter in Regensburg sitzt der mutmaßliche Täter in Untersuchungshaft. Der 20-Jährige werde dringend des Mordes und der schweren räuberischen Erpressung verdächtigt, teilten Polizei und Staatsanwaltschaft mit. Thomas Brockt mit den Einzelheiten.
2: Der getötete Bankmitarbeiter war wohl ein Zufallsopfer. Der 20-Jährige soll einen Zettel dabei gehabt haben, auf dem etwas von einem Überfall und einem Bankraub stand. Dann soll er plötzlich mit einem Messer auf den Bankangestellten eingestochen haben. Der 20-Jährige soll der Polizei auch wegen kleinerer Delikte schon bekannt gewesen sein.
1: Die Waldbrandsituation in Südeuropa spitzt sich weiter zu. Allein in Frankreich wurden bereits etwa 60.000 Menschen aus bei Touristen beliebten Gegenden an der Atlantikküste in Sicherheit gebracht. Spaniens Ministerpräsident Sanchez nannte die Lage in seinem Land dramatisch. Die EU hat zur Unterstützung Löschflugzeuge in die betroffenen Regionen geschickt. US-Präsident Trump hat der EU wegen einer Wettbewerbsstrafe gegen den Google-Konzern mit Vergeltung gedroht. Trump erklärte, weil die EU amerikanische Unternehmen so wörtlich ausraube, müsse sie jetzt mit zusätzlichen Zöllen rechnen. Die Europäische Union hatte gegen Google eine Rekordstrafe von 890 Millionen Euro verhängt. Nach Ansicht der EU-Kommission hat das Unternehmen mit seiner Suchmaschine Wettbewerbsregeln verletzt und die Konkurrenz benachteiligt. Bundeskanzler Merz nutzt den Rücktritt von Unionsfraktionschef Spahn für einen größeren Kabinettsumbau. Die bisherige Gesundheitsministerin Wagen wird neue Kanzleramtschefin. An die Spitze des Gesundheitsressorts tritt CDU-Generalsekretär Linnemann. Auch Verkehrsminister Schnieder steht nach Medienberichten vor der Ablösung. Merz-Nachfolgekandidat, der CDU-Abgeordnete Günzler, hat ihm aber abgesagt. Der Deutsche Fußballbund hat Jürgen Klopp als neuen Bundestrainer vorgestellt. Der 59-Jährige erhält einen 4-Jahres-Vertrag als Nachfolger von Julian Nagelsmann. Bei seiner Vorstellung versprach er, alles für den Job des Bundestrainers zu geben. Eine Karriere nach dem DFB werde es für ihn nicht geben, so Klopp. Und auch auf einem weiteren Posten gibt es eine Änderung. Neuer DFB-Geschäftsführer wird ab Januar Per Mertesacker.
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3: Der Abend ist sternklar, die Nacht ist frisch, die Tiefstwerte liegen so bei 10 Grad. Und wenn wir dann aufs Wochenende schauen, vor allem der Samstagmorgen, das wird ein richtig schöner Tag. Viel Sonne und es wird sommerlich heiß, da ist Abkühlen angesagt bei Top-Temperaturen um die 30 Grad. In Richtung Abend, da steigt dann aber an den Alpen das Schauer- und Gewitterrisiko. Das müssen wir auf alle Fälle auf dem Schirm haben. Ansonsten der Sonntag wird dann wieder kühler, die Top-Werte dann nur noch so um die 23 Grad. Dazu sind wieder mehr Wolken unterwegs und es kann zwischendurch auch mal nass werden.
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1: Wir starten mit der A3 Nürnberg Richtung Würzburg. Die ist gesperrt nach einem Unfall zwischen Erlangen-West und Höchstadt-Ost. Ihr werdet hier umgeleitet. Dann die A3 Nürnberg Richtung Passau. Bitte aufpassen zwischen dem Rastplatz Ludergraben und dem Kreuz Altdorf. Da steht ein Pannen-LKW im Baustellenbereich. Dann die A9 Nürnberg Richtung München. Hier ein Pannen-LKW auf der rechten Spur. Bitte vorsichtig fahren zwischen München-Fröttmanning-Süd und München-Freimann. Und dann haben wir noch die A70 Bayreuth-Bamberg hier in beiden Richtungen. Gefahr durch Tiere auf der Fahrbahn zwischen Kulmbach-Neudrossenfeld und dem Rastplatz Rotmaintal.
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3: Ich bin Hendrik Daum. Nach dem tödlichen Angriff auf einen Bankmitarbeiter in Regensburg sitzt der mutmaßliche Täter in Untersuchungshaft. Der 20-Jährige werde dringend des Mordes und der schweren räuberischen Erpressung verdächtigt, teilten Polizei und Staatsanwaltschaft mit. Thomas Brockt mit den Einzelheiten.
4: Der getötete Bankmitarbeiter war wohl ein Zufallsopfer. Der 20-Jährige soll einen Zettel dabei gehabt haben, auf dem etwas von einem Überfall und einem Bankraub stand. Dann soll er plötzlich mit einem Messer auf den Bankangestellten eingestochen haben. Der 20-Jährige soll der Polizei auch wegen kleinerer Delikte schon bekannt gewesen sein.
3: Die Waldbrandsituation in Südeuropa spitzt sich weiter zu. Allein in Frankreich wurden bereits etwa 60.000 Menschen aus bei Touristen beliebten Gegenden an der Atlantikküste in Sicherheit gebracht. Spaniens Ministerpräsident Sanchez nannte die Lage in seinem Land dramatisch. Die EU hat zur Unterstützung Löschflugzeuge in die betroffenen Regionen geschickt. US-Präsident Trump hat der EU wegen einer Wettbewerbsstrafe gegen den Google-Konzern mit Vergeltung gedroht. Trump erklärte, weil die EU amerikanische Unternehmen so wörtlich ausraube, müsse sie jetzt mit zusätzlichen Zöllen rechnen. Die Europäische Union hatte gegen Google eine Rekordstrafe von 890 Millionen Euro verhängt. Nach Ansicht der EU-Kommission hat das Unternehmen mit seiner Suchmaschine Wettbewerbsregeln verletzt und die Konkurrenz benachteiligt. Der Deutsche Fußballbund hat Jürgen Klopp als neuen Bundestrainer vorgestellt. Der 59-Jährige erhält einen 4-Jahres-Vertrag als Nachfolger von Julian Nagelsmann. Bei seiner Vorstellung versprach er, alles für den Job des Bundestrainers zu geben. Eine Karriere nach dem DFB werde es für ihn nicht geben, so Klopp. Und auch auf einem weiteren Posten gibt es eine Änderung. Neuer DFB-Geschäftsführer wird ab Januar Per Mertesacker.
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5: Der Abend ist sternklar, die Nacht ist frisch, die Tiefstwerte liegen so bei 10 Grad und wenn wir dann aufs Wochenende schauen, vor allem der Samstagmorgen, das wird ein richtig schöner Tag, viel Sonne und es wird sommerlich heiß, da ist Abkühlen angesagt bei Top-Temperaturen um die 30 Grad. In Richtung Abend, da steigt dann aber an den Alpen das Schauer- und Gewitterrisiko, das müssen wir auf alle Fälle auf dem Schirm haben. Ansonsten der Sonntag wird dann wieder kühler, die Top-Werte dann nur noch so um die 23 Grad. Dazu sind wieder mehr Wolken unterwegs und es kann zwischendurch auch mal nass werden.
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2: Mit Hendrik Daum. Nach dem tödlichen Angriff auf einen Bankmitarbeiter in Regensburg sitzt der mutmaßliche Täter in Untersuchungshaft. Der 20-Jährige werde dringend des Mordes und der schweren räuberischen Erpressung verdächtigt, teilten Polizei und Staatsanwaltschaft mit. Thomas Brockt mit den Einzelheiten.
3: Der getötete Bankmitarbeiter war wohl ein Zufallsopfer. Der 20-Jährige soll einen Zettel dabei gehabt haben, auf dem etwas von einem Überfall und einem Bankraub stand. Dann soll er plötzlich mit einem Messer auf den Bankangestellten eingestochen haben. Der 20-Jährige soll der Polizei auch wegen kleinerer Delikte schon bekannt gewesen sein.
2: Die Waldbrandsituation in Südeuropa spitzt sich weiter zu. Allein in Frankreich wurden bereits etwa 60.000 Menschen aus bei Touristen beliebten Gegenden an der Atlantikküste in Sicherheit gebracht. Spaniens Ministerpräsident Sanchez nannte die Lage in seinem Land dramatisch. Die EU hat zur Unterstützung Löschflugzeuge in die betroffenen Regionen geschickt. US-Präsident Trump hat der EU wegen einer Wettbewerbsstrafe gegen den Google-Konzern mit Vergeltung gedroht. Trump erklärte, weil die EU amerikanische Unternehmen so wörtlich ausraube, müsse sie jetzt mit zusätzlichen Zöllen rechnen. Die Europäische Union hatte gegen Google eine Rekordstrafe von 890 Millionen Euro verhängt. Nach Ansicht der EU-Kommission hat das Unternehmen mit seiner Suchmaschine Wettbewerbsregeln verletzt und die Konkurrenz benachteiligt. Bundeskanzler Merz nutzt den Rücktritt von Unionsfraktionschef Spahn für einen größeren Kabinettsumbau. Die bisherige Gesundheitsministerin Wagen wird neue Kanzleramtschefin. An die Spitze des Gesundheitsressorts tritt CDU-Generalsekretär Linnemann. Auch Verkehrsminister Schnieder steht nach Medienberichten vor der Ablösung. Merz-Nachfolgekandidat, der CDU-Abgeordnete Günzler, hat ihm aber abgesagt. Der Deutsche Fußballbund hat Jürgen Klopp als neuen Bundestrainer vorgestellt. Der 59-Jährige erhält einen 4-Jahres-Vertrag als Nachfolger von Julian Nagelsmann. Bei seiner Vorstellung versprach er, alles für den Job des Bundestrainers zu geben. Eine Karriere nach dem DFB werde es für ihn nicht geben, so Klopp. Und auch auf einem weiteren Posten gibt es eine Änderung. Neuer DFB-Geschäftsführer wird ab Januar Per Mertesacker.
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4: Der Abend ist sternklar, die Nacht ist frisch, die Tiefstwerte liegen so bei 10 Grad und wenn wir dann aufs Wochenende schauen, vor allem der Samstagmorgen, das wird ein richtig schöner Tag, viel Sonne und es wird sommerlich heiß, da ist Abkühlen angesagt bei Top-Temperaturen um die 30 Grad. In Richtung Abend, da steigt dann aber an den Alpen das Schauer- und Gewitterrisiko, das müssen wir auf alle Fälle auf dem Schirm haben. Ansonsten der Sonntag wird dann wieder kühler, die Top-Werte dann nur noch so um die 23 Grad. Dazu sind wieder mehr Wolken unterwegs und es kann zwischendurch auch mal nass werden.
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2: 2 Meldungen haben wir. Einmal die A3 Nürnberg Richtung Würzburg. Hier laufen Reinigungsarbeiten zwischen Erlangen-West und Höchstadt-Ost und noch die A9 Nürnberg Richtung München. Bitte aufpassen, hier ein Pannen-LKW auf der rechten Spur zwischen München-Friedmanning-Süd und München-Freimann.
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3: Ich bin Hendrik Daum. Die schweren Waldbrände halten Frankreich und Spanien weiter in Atem. Bei Madrid wurde jetzt der Notstand ausgerufen. Und an der französischen Atlantikküste mussten Zehntausende weitere Touristen vorsorglich ihre Urlaubsquartiere räumen. Michael Evers berichtet.
4: In den Messehallen der Großstadt Bordeaux rüstet man sich auf die Aufnahme von bis zu 10.000 Evakuierten. Die Einsatzkräfte versuchen vor allem mit Löschflugzeugen dem Feuer Herr zu werden. Auch in Spanien wird mit weiteren Evakuierungen gerechnet, während Tausende bereits in Notunterkünften bei Angehörigen oder Freunden darauf warten, wann sie zurück können.
3: US-Präsident Trump hat der EU wegen einer Wettbewerbsstrafe gegen den Google-Konzern mit Vergeltung gedroht. Trump erklärte, weil die EU amerikanische Unternehmen so wörtlich ausraube, müsse sie jetzt mit zusätzlichen Zöllen rechnen. Die Europäische Union hatte gegen Google eine Rekordstrafe von 890 Millionen Euro verhängt. Nach Ansicht der EU-Kommission hat das Unternehmen mit seiner Suchmaschine Wettbewerbsregeln verletzt und die Konkurrenz benachteiligt. Nach dem tödlichen Angriff auf einen Bankmitarbeiter in Regensburg sitzt der mutmaßliche Täter in Untersuchungshaft. Er werde dringend des Mordes und der schweren räuberischen Erpressung verdächtigt, das teilten Polizei und Staatsanwaltschaft mit. Der 20-jährige Deutsche hatte gestern in einer Filiale der Hypo-Vereinsbank im Regensburger Stadtteil Prüfening einen Mitarbeiter mit einem Messer tödlich verletzt. Der Mann war polizeibekannt. Gegen ihn lag ein Waffenbesitzverbot vor. Er war in der Vergangenheit durch das Mitführen von Messern und Elektroschockern aufgefallen. Der neue Bundestrainer Jürgen Klopp hat sich einiges vorgenommen. Er will eine neue Mannschaft formen, die die Fans wieder mitreißt, das sagte Klopp bei seiner Vorstellung. Er selbst habe großen Respekt, freue sich aber riesig auf die kommende Zeit.
5: Jürgen Klopp hat keine Karriere nach der Nationalmannschaft. Das ist idealerweise der Höhepunkt meiner Karriere, meines Lebens, meines beruflichen Lebens. Ich werde alles da reinlegen, was mir zur Verfügung steht.
3: Klopp unterschrieb einen 4-Jahres-Vertrag. Außerdem wurde bekannt, dass der frühere Nationalspieler Per Mertesacker neuer Geschäftsführer Sport beim DFB wird.
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6: Der Abend ist sternklar, die Nacht ist frisch, die Tiefstwerte liegen so bei 10 Grad und wenn wir dann aufs Wochenende schauen, vor allem der Samstagmorgen, das wird ein richtig schöner Tag, viel Sonne und es wird sommerlich heiß, da ist Abkühlen angesagt bei Top-Temperaturen um die 30 Grad. In Richtung Abend, da steigt dann aber an den Alpen das Schauer- und Gewitterrisiko, das müssen wir auf alle Fälle auf dem Schirm haben. Ansonsten der Sonntag wird dann wieder kühler, die Top-Werte dann nur noch so um die 23 Grad. Dazu sind wieder mehr Wolken unterwegs und es kann zwischendurch auch mal nass werden.
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1: Fenster putzen, das schieben wir, glaube ich, alle gerne vor uns her. Und dann, ja, dann haben wir eh wieder Streifen drin. Und spätestens, wenn sich Besuch ankündigt, soll es aber dann doch blitzeblank sein. Juliane, wie werden wir denn die lästigen Streifen endlich los?
2: Also, wir mischen Wasser und Essig im Verhältnis von 1:1. Da löst sich dann Kalk und auch diese leichten Verschmutzungen. Und so werden die Scheiben auch schön klar und streifenfrei. Wichtig ist nur, den Essig wirklich nur auf die Glasscheiben geben. Fensterrahmen und Gummidichtungen lieber mit etwas Spülwasser reinigen, denn Essig kann das Material auf Dauer angreifen.
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3: Mit Hendrik Daum. Nach dem tödlichen Angriff auf einen Bankmitarbeiter in Regensburg sitzt der mutmaßliche Täter in Untersuchungshaft. Der 20-Jährige werde dringend des Mordes und der schweren räuberischen Erpressung verdächtigt, das teilten Polizei und Staatsanwaltschaft mit. Thomas Brock mit den Einzelheiten.
4: Der getötete Bankmitarbeiter war wohl ein Zufallsopfer. Der 20-Jährige soll einen Zettel dabei gehabt haben, auf dem etwas von einem Überfall und einem Bankraub stand. Dann soll er plötzlich mit einem Messer auf den Bankangestellten eingestochen haben. Der 20-Jährige soll der Polizei auch wegen kleinerer Delikte schon bekannt gewesen sein.
3: Die Waldbrandsituation in Südeuropa spitzt sich weiter zu. Allein in Frankreich wurden bereits etwa 60.000 Menschen aus bei Touristen beliebten Gegenden an der Atlantikküste in Sicherheit gebracht. Spaniens Ministerpräsident Sanchez nannte die Lage in seinem Land dramatisch. Die EU hat zur Unterstützung Löschflugzeuge in die betroffenen Regionen geschickt. Eine Schule in Nürnberg ist nach dem Starkregen vergangene Woche so schwer beschädigt, dass dort kein Unterricht mehr stattfinden kann. Die Stadt sucht jetzt nach einer Lösung, wo und wie die Grund- und Mittelschüler der Friedrich-Städtler-Schule ab Mitte September unterrichtet werden können. Bis zum Ferienstart soll es jetzt Ausflüge und andere Angebote außerhalb des Schulgebäudes geben. Der neue Bundestrainer Jürgen Klopp hat sich so einiges vorgenommen. Er will eine neue Mannschaft formen, die die Fans wieder mitreißt, sagte Klopp bei seiner Vorstellung. Er selbst habe großen Respekt vor der Aufgabe, freue sich aber riesig auf die kommende Zeit.
5: Jürgen Klopp hat keine Karriere nach der Nationalmannschaft. Das ist idealerweise der Höhepunkt meiner Karriere, meines Lebens, meines beruflichen Lebens. Ich werde alles da reinlegen, was mir zur Verfügung steht.
3: Klopp unterschrieb einen 4-Jahres-Vertrag. Zum neuen Trainerteam gehört auch Sven Bender, der zuletzt die Spielvereinigung Unterhaching trainierte. Neuer DFB-Geschäftsführer wird ab Januar Per Mertesacker.
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6: Die Nacht hier in Oberbayern, sie ist sternklar, aber auch frisch. Die Tiefstwerte liegen so bei 10 Grad. Ja, und wenn wir dann aufs Wochenende schauen, heute am Samstag, das wird eindeutig der bessere Tag. Viel Sonne gibt's da und es wird sommerlich heiß. Die Top-Temperaturen hier in Oberbayern um die 30 Grad. So in Richtung Abend steigt dann aber deswegen an den Alpen das Schauer- und Gewitterrisiko. Das müssen wir auf alle Fälle auf dem Schirm haben. Der Sonntag, der wird dann eher unbeständig, nicht mehr ganz so gut. Die Top-Werte dann nur noch so um die 23 Grad, dazu wieder mehr Wolken und es kann zwischendurch auch mal nass werden.
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3: Wir starten mit der A3 Würzburg Richtung Frankfurt. Hier laufen Bergungsarbeiten zwischen Markt Heidenfeld und Rohrbrunn. Dann die A3 Nürnberg Richtung Würzburg. Hier Reinigungsarbeiten zwischen Erlangen-West und Höchstadt-Ost. Und nochmal die A3 jetzt Nürnberg Richtung Passau. Hier eine Baustelle zwischen dem Kreuz Altdorf und Oberölsbach. Hier ist die Fahrbahn auf eine Spur verengt. Aktuell deshalb 5 Kilometer Stau. Hier braucht ihr 25 Minuten länger.
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3: Ich bin Hendrik Daum. Nach dem tödlichen Angriff auf einen Bankmitarbeiter in Regensburg sitzt der mutmaßliche Täter in Untersuchungshaft. Der 20-Jährige werde dringend des Mordes und der schweren räuberischen Erpressung verdächtigt, das teilten Polizei und Staatsanwaltschaft mit. Thomas Brockt mit den Einzelheiten.
4: Der getötete Bankmitarbeiter war wohl ein Zufallsopfer. Der 20-Jährige soll einen Zettel dabei gehabt haben, auf dem etwas von einem Überfall und einem Bankraub stand. Dann soll er plötzlich mit einem Messer auf den Bankangestellten eingestochen haben. Der 20-Jährige soll der Polizei auch wegen kleinerer Delikte schon bekannt gewesen sein.
3: Die Waldbrandsituation in Südeuropa spitzt sich weiter zu. Allein in Frankreich wurden bereits etwa 60.000 Menschen aus bei Touristen beliebten Gegenden an der Atlantikküste in Sicherheit gebracht. Spaniens Ministerpräsident Sanchez nannte die Lage in seinem Land dramatisch. Die EU hat zur Unterstützung Löschflugzeuge in die betroffenen Regionen geschickt. Eine Schule in Nürnberg ist nach dem Starkregen vergangene Woche so schwer beschädigt, dass dort kein Unterricht mehr stattfinden kann. Die Stadt sucht jetzt nach einer Lösung, wo und wie die Grund- und Mittelschüler der Friedrich-Stettler-Schule ab Mitte September unterrichtet werden können. Bis zum Ferienstart soll es jetzt Ausflüge und andere Angebote außerhalb des Schulgebäudes geben. Der neue Bundestrainer Jürgen Klopp hat sich so einiges vorgenommen. Er will eine neue Mannschaft formen, die die Fans wieder mitreißt, sagte Klopp bei seiner Vorstellung. Er selbst habe großen Respekt vor der Aufgabe, freue sich aber riesig auf die kommende Zeit.
5: Jürgen Klopp hat keine Karriere nach der Nationalmannschaft. Das ist idealerweise der Höhepunkt meiner Karriere, meines Lebens, meines beruflichen Lebens. Ich werde alles da reinlegen, was mir zur Verfügung steht.
3: Klopp unterschrieb einen 4-Jahres-Vertrag. Zum neuen Trainerteam gehört auch Sven Bender, der zuletzt die Spielvereinigung Unterhaching trainierte. Neuer DFB-Geschäftsführer wird ab Januar Per Mertesacker.
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6: Die Nacht hier in Oberbayern, sie ist sternklar, aber auch frisch. Die Tiefstwerte liegen so bei 10 Grad. Ja, und wenn wir dann aufs Wochenende schauen, heute am Samstag, das wird eindeutig der bessere Tag. Viel Sonne gibt's da und es wird sommerlich heiß. Die Top-Temperaturen hier in Oberbayern um die 30 Grad. So in Richtung Abend steigt dann aber deswegen an den Alpen das Schauer- und Gewitterrisiko. Das müssen wir auf alle Fälle auf dem Schirm haben. Der Sonntag, der wird dann eher unbeständig, nicht mehr ganz so gut. Die Top-Werte dann nur noch so um die 23 Grad, dazu wieder mehr Wolken und es kann zwischendurch auch mal nass werden.
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1: Heute geht's in den Kreis Bad Tölz-Wolfratshausen zur Rundwanderung um den Kochelsee. Das erste Highlight ist das historische Wasserkraftwerk mit seinen großen Turbinen. Dahinter führt dann ein breiter Forstweg am See entlang und dann wird's ein bisschen abenteuerlich. Der Weg geht über schmale felsige Pfade, es geht über Bäche und wir kraxeln über Felsen. Perfekt für kleine Bergsteiger. Unterwegs laden kleine Buchten zur Brotzeit ein und eine Empfehlung ist auch das Klosterbräu Schledorf. Die haben einen ganz tollen Biergarten. Zurück nach Kochel geht's dann mit dem Dampfer, traumhaft schön mit dem Panorama und dem glitzernden Wasser. Die Rundwanderung um den Kochelsee ist eine tolle Abenteuerwanderung und geht wunderbar schon mit Kindergartenkindern.
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3: Mit Hendrik Daum. Die schweren Waldbrände, sie halten Frankreich und Spanien weiter in Atem. Bei Madrid wurde der Notstand ausgerufen. In Frankreich mussten mittlerweile über 140.000 Menschen aus ihren Häusern in Sicherheit gebracht werden. Michael Evers berichtet.
4: In den Messehallen der Großstadt Bordeaux rüstet man sich auf die Aufnahme von bis zu 10.000 Evakuierten. Die Einsatzkräfte versuchen vor allem mit Löschflugzeugen dem Feuer Herr zu werden. Auch in Spanien wird mit weiteren Evakuierungen gerechnet, während Tausende bereits in Notunterkünften bei Angehörigen oder Freunden darauf warten, wann sie zurück können.
3: Nach dem tödlichen Angriff auf einen Bankmitarbeiter in Regensburg sitzt der mutmaßliche Täter in Untersuchungshaft. Er werde dringend des Mordes und der schweren räuberischen Erpressung verdächtigt, das teilten Polizei und Staatsanwaltschaft mit. Der 20-jährige Deutsche hatte in einer Filiale der Hypovereinsbank im Regensburger Stadtteil Prüfening einen Mitarbeiter mit einem Messer tödlich verletzt. Gegen den Angreifer lag ein Waffenbesitzverbot vor. Er war in der Vergangenheit durch das Mitführen von Messern und Elektroschockern aufgefallen. Bundeskanzler Merz nutzt den Rücktritt von Unionsfraktionschef Spahn für einen größeren Kabinettsumbau. Die bisherige Gesundheitsministerin Wargen wird neue Kanzleramtschefin. An die Spitze des Gesundheitsressorts tritt CDU-Generalsekretär Linnemann. Auch Verkehrsminister Schnieder steht nach Medienberichten vor der Ablösung. Merz' Nachfolgekandidat, der CDU-Abgeordnete Günzler, hat ihm allerdings abgesagt. US-Präsident Trump hat der EU wegen einer Wettbewerbsstrafe gegen den Google-Konzern mit Vergeltung gedroht. Trump erklärte, weil die EU amerikanische Unternehmen so wörtlich ausraube, müsse sie jetzt mit zusätzlichen Zöllen rechnen. Die Europäische Union hatte gegen Google eine Rekordstrafe von 890 Millionen Euro verhängt. Nach Ansicht der EU-Kommission hat das Unternehmen mit seiner Suchmaschine Wettbewerbsregeln verletzt und die Konkurrenz benachteiligt. Der neue Bundestrainer Jürgen Klopp hat sich so einiges vorgenommen. Er will eine neue Mannschaft formen, die die Fans wieder mitreißt, sagte Klopp bei seiner Vorstellung. Er selbst habe großen Respekt vor der Aufgabe, freue sich aber riesig auf die kommende Zeit.
5: Jürgen Klopp hat keine Karriere nach der Nationalmannschaft. Das ist idealerweise der Höhepunkt meiner Karriere, meines Lebens, meines beruflichen Lebens. Ich werde alles da reinlegen, was mir zur Verfügung steht.
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6: Die Nacht hier in Oberbayern, sie ist sternklar, aber auch frisch. Die Tiefstwerte liegen so bei 10 Grad. Ja, und wenn wir dann aufs Wochenende schauen, heute am Samstag, das wird eindeutig der bessere Tag. Viel Sonne gibt's da und es wird sommerlich heiß. Die Top-Temperaturen hier in Oberbayern um die 30 Grad. So in Richtung Abend steigt dann aber deswegen an den Alpen das Schauer- und Gewitterrisiko. Das müssen wir auf alle Fälle auf dem Schirm haben. Der Sonntag, der wird dann eher unbeständig, nicht mehr ganz so gut. Die Top-Werte dann nur noch so um die 23 Grad, dazu wieder mehr Wolken und es kann zwischendurch auch mal nass werden.
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3: Eine Meldung haben wir, kommt von der A3 Nürnberg Richtung Passau. Hier eine Baustelle zwischen dem Kreuz Altdorf und Oberölsbach. Die Fahrbahn ist auf eine Spur verengt. Aktuell 5 Kilometer Stau, da braucht ihr 20 Minuten aktuell länger.
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7: Ich bin Hendrik Daum. Die schweren Waldbrände, sie halten Frankreich und Spanien weiter in Atem. Bei Madrid wurde der Notstand ausgerufen. In Frankreich mussten mittlerweile über 140.000 Menschen aus ihren Häusern in Sicherheit gebracht werden. Michael Evers berichtet.
8: In den Messehallen der Großstadt Bordeaux rüstet man sich auf die Aufnahme von bis zu 10.000 Evakuierten. Die Einsatzkräfte versuchen vor allem mit Löschflugzeugen dem Feuer Herr zu werden. Auch in Spanien wird mit weiteren Evakuierungen gerechnet, während Tausende bereits in Notunterkünften bei Angehörigen oder Freunden darauf warten, wann sie zurück können.
7: Nach dem tödlichen Angriff auf einen Bankmitarbeiter in Regensburg sitzt der mutmaßliche Täter in Untersuchungshaft. Er werde dringend des Mordes und der schweren räuberischen Erpressung verdächtigt, das teilten Polizei und Staatsanwaltschaft mit. Der 20-jährige Deutsche hat in einer Filiale der Hypovereinsbank im Regensburger Stadtteil Prüfening einen Mitarbeiter mit einem Messer tödlich verletzt. Gegen den Angreifer lag ein Waffenbesitzverbot vor. Er war in der Vergangenheit durch das Mitführen von Messern und Elektroschockern aufgefallen. Bundeskanzler Merz nutzt den Rücktritt von Unionsfraktionschef Spahn für einen größeren Kabinettsumbau. Die bisherige Gesundheitsministerin Wargen wird neue Kanzleramtschefin. An die Spitze des Gesundheitsressorts tritt CDU-Generalsekretär Linnemann. Auch Verkehrsminister Schnieder steht nach Medienberichten vor der Ablösung. Merz' Nachfolgekandidat, der CDU-Abgeordnete Günzler, hat ihm allerdings abgesagt. Der neue Bundestrainer Jürgen Klopp hat sich so einiges vorgenommen. Er will eine neue Mannschaft formen, die die Fans wieder mitreißt, sagte Klopp bei seiner Vorstellung. Er selbst habe großen Respekt vor der Aufgabe, freue sich aber riesig auf die kommende Zeit.
9: Jürgen Klopp hat keine Karriere nach der Nationalmannschaft. Das ist idealerweise der Höhepunkt meiner Karriere, meines Lebens, meines beruflichen Lebens. Ich werde alles da reinlegen, was mir zur Verfügung steht.
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10: Die Nacht hier in Oberbayern, sie ist sternklar, aber auch frisch. Die Tiefstwerte liegen so bei 10 Grad. Ja, und wenn wir dann aufs Wochenende schauen, heute am Samstag, das wird eindeutig der bessere Tag. Viel Sonne gibt's da und es wird sommerlich heiß. Die Top-Temperaturen hier in Oberbayern um die 30 Grad. So in Richtung Abend steigt dann aber deswegen an den Alpen das Schauer- und Gewitterrisiko. Das müssen wir auf alle Fälle auf dem Schirm haben. Der Sonntag, der wird dann eher unbeständig, nicht mehr ganz so gut. Die Top-Werte dann nur noch so um die 23 Grad, dazu wieder mehr Wolken und es kann zwischendurch auch mal nass werden.
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